0: Es ist 2 Uhr und 24 Minuten. 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
1: Heute am frühen Morgen gibt es wechselnd bewölkten Himmel. Die Temperaturen liegen bei 7 bis 13 Grad. Im Ostallgäu kann Nebel örtlich die Sicht einschränken. Im Laufe des Vormittags gibt es Auflockerungen. Am Nachmittag steigen die Temperaturen auf 20 bis 24 Grad. Gegen Abend sind örtlich Regenschauer möglich. Der Radio Schwaben 3-Tage-Trend. Morgen ist es überwiegend bedeckt. Gebietsweise fällt leichter Regen. Am Dienstag hält sich die Wolkendecke. Am Morgen ist örtlich Nebel möglich. Zur Wochenmitte ist es in Bayerisch-Schwaben und im Allgäu bedeckt bis neblig. Die aktuellen Wetterwerte. Dasing 11 Grad, Mindelheim 14 Grad bei wolkenlosem Himmel und Illertissen 13 Grad.
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1: Es sieht gut aus auf den Straßen. Das Radio Schwaben Verkehrsradar meldet keine Behinderungen und keine Blitzer.
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1: Heute früh zeigt sich wechselnde Bewölkung, örtlich liegt Nebel. Der Wind ist kaum spürbar, die Nacht bleibt in Bayerisch-Schwaben und dem Allgäu frisch bei 7 bis 13 Grad. Der Radio Schwaben 3-Tage-Trend. Morgen beginnt der Tag mit wechselnder Bewölkung, später überwiegen Wolken, zum Abend gibt es örtliche Auflockerungen. Am Dienstag ist es zunächst regional neblig, danach meist bedeckt mit einzelnen Auflockerungen. Zur Wochenmitte bleibt es teils neblig, teils bedeckt, mit Höchstwerten zwischen 19 und 20 Grad. Aktuell meldet Inningen bedeckten Himmel bei 12 Grad, Oberstaufen 7 Grad und Bissingen 11 Grad.
0: Es ist 2 Uhr und 59 Minuten. 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
2: Ich bin Hendrik Daum. In Berlin und Mecklenburg-Vorpommern stehen heute die letzten Landtagswahlen dieses Jahres an. Je nach Ausgang für die CDU könnte sich die Lage für Parteichef und Bundeskanzler Merz etwas entspannen oder aber gefährlich verschärfen. David Riemer berichtet.
3: In Mecklenburg-Vorpommern werden sich SPD und AfD laut Umfragen ein enges Rennen liefern. Den Sozialdemokraten mit Ministerpräsidentin Schwesig gelang in den letzten Wochen eine Aufholjagd. Im jüngsten ZDF-Politbarometer lag sie knapp vor der AfD. Die CDU rutschte in die Nähe der 5%-Hürde ab. In Berlin sieht es nach einem Kopf-an-Kopf-Rennen zwischen der Linken und der CDU aus. Dahinter lagen in Umfragen auch die AfD, die Grünen und die SPD zweistellig.
2: Deutschlands ranghöchster Soldat übernimmt einen Spitzenposten bei der NATO. Generalinspekteur Breuer ist zum neuen Vorsitzenden des NATO-Militärausschusses gewählt worden. Er tritt das Amt Mitte kommenden Jahres an und wird künftig die militärischen Interessen aller Mitgliedstaaten zusammenführen. Tag 2 heute auf dem Oktoberfest. Zunächst geht's ab 9 Uhr los mit dem traditionellen Gay Sunday in der Bräurosel. Er ist seit den 1970er Jahren eine feste Institution und Treff schwuler Männer. Um 10 Uhr startet dann der Trachten- und Schützenzug von der Maximilianstraße zur Theresienwiese. Er ist mit 7 Kilometern Länge und mehr als 9000 Trachtlern, Blaskapellen und Schützen einer der größten Trachtenumzüge weltweit. Im Starnberger See ist ein Taucher von einem Tauchgang nicht zurückgekehrt und wird seitdem vermisst. Der Tauchgang des 63-Jährigen auf der Höhe von Berg habe rund eine halbe Stunde gedauert, teilte die Polizei mit. Unter anderem mit Drohnen und einem Polizeihubschrauber suchten die Einsatzkräfte nach dem Mann. Am Abend wurde die Suche abgebrochen. Sie soll heute fortgesetzt werden. Zum Fußball. Borussia Dortmund steht nach einem 1:0 Erfolg beim VfB Stuttgart an der Tabellenspitze der Bundesliga vor dem FC Bayern. Der BVB hat nach 4 Spieltagen die volle Ausbeute von 12 Punkten. Die weiteren Ergebnisse vom Samstag. Augsburg gab eine 2:0 Führung noch aus der Hand und verlor am Ende mit 2:3 gegen Bremen. Freiburg musste sich in Frankfurt mit einem 2:2 begnügen. Der HSV holte beim 2:1 gegen Köln die ersten Saisonpunkte und Mainz gewann in Gladbach mit 4:3.
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1: Es sieht gut aus auf den Straßen. Das Radio Schwaben Verkehrsradar meldet keine Behinderungen und keine Blitzer.
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0: Es ist 3 Uhr und 24 Minuten. 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
1: Heute früh ist der Himmel regional unterschiedlich. Im Ostallgäu hält sich Nebel. Sonst reicht die Palette von klaren Abschnitten bis dichter Bewölkung. Bei 9 bis 14 Grad. In Bayerisch-Schwaben und dem Allgäu ist es im Tagesverlauf milder und freundlicher. Am Nachmittag bei 21 bis 24 Grad. Zum Abend sind örtliche Schauer möglich. Der Radio Schwaben 3-Tage-Trend. Morgen gibt es erst Auflockerungen. Später wird es wieder bedeckter. Und südlich gibt es Schauer. Am Dienstag beginnt der Tag örtlich neblig. Danach zeigt es sich wechselnd bewölkt. Zur Wochenmitte ist es regional neblig oder bedeckt. Momentan messen wir in Schwabmünchen 13 Grad, in Lindau 14 Grad bei bedecktem Himmel sowie in Krumbach 11 Grad.
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1: Aktuell sind uns keine Verkehrsbehinderungen und keine Blitzer bekannt. Weiterhin eine gute Fahrt.
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1: Zwischen Donau und den Alpen beginnt der frühe Morgen. Mit Wolken, Auflockerungen und örtlich Nebel. Bei kaum Wind und um 10 Grad. Heute gibt es in Bayerisch-Schwaben und im Allgäu zunächst weitere Wolken und Auflockerungen. Am Nachmittag ist es warm. Gegen Abend zieht örtlich leichter Regen auf. Aktuell meldet Fischach 13 Grad und bedeckt, Babenhausen 11 Grad und Gundelfingen 9 Grad. Der Radio Schwaben 3-Tage-Trend. Morgen zeigt sich wechselhaft mit Wolken und Auflockerungen, später örtlich mit leichtem Regen. Am Dienstag kann sich in den frühen Stunden stellenweise Nebel halten, später ist es bedeckt bis wechselnd bewölkt. Zur Wochenmitte setzt sich das trübe, teils neblige Wetter mit Höchstwerten um 20 Grad fort.
0: Es ist 3 Uhr und 55 Minuten. 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
2: Ich bin Hendrik Daum. In Berlin und Mecklenburg-Vorpommern werden heute neue Landesparlamente gewählt. In beiden Bundesländern kann schon ab 16 Jahren gewählt werden. Je nachdem, wie die CDU abschneidet, könnte die Debatte über die politische Zukunft von Parteichef und Bundeskanzler Merz erneut Fahrt aufnehmen. David Riemer berichtet.
3: In Mecklenburg-Vorpommern sieht es laut letzter Umfragen nach einem engen Rennen zwischen SPD und AfD aus. Die Sozialdemokraten mit Ministerpräsidentin Schwesig haben in den letzten Wochen kräftig aufgeholt. Die CDU rutscht in die Nähe der 5%-Hürde. Vielleicht verpasst sie sogar den Einzug in den Landtag. In Berlin zeichnet sich ein Kopf-an-Kopf-Rennen zwischen der Linken und der CDU ab. Dahinter lagen in Umfragen die AfD, die Grünen und die SPD zweistellig.
2: Die Einigung von Bund und Ländern auf ein Entlastungspaket gegen die hohen Spritpreise ist bei Verbraucherschützern, Sozialverbänden und der Opposition im Bundestag auf Kritik gestoßen. Der erneute Tankrabatt sei nicht zielgenau und helfe wie auch der angestrebte Spritpreisdeckel nur kurzzeitig. Geplant ist die Preisbegrenzung für Benzin und Diesel erst zum 1. Januar. Der Tankrabatt soll dagegen schon ab Oktober eine Entlastung von 17 Cent pro Liter Sprit bringen. Moderne KI-Systeme tun sich schwer damit, Gegenstände nur anhand ihrer groben Form zu erkennen. Ein Forschungsteam aus New York zeigt, dass Bilderkennungsprogramme übergeordnete Formen deutlich schlechter erfassen als Menschen. Während das menschliche Gehirn die Gesamtgestalt eines Objekts in den Vordergrund stellt, orientieren sich neuronale Netze vor allem an kleinen Details. Schon leichte Bildverzerrungen reichen so aus, um die Algorithmen aus dem Konzept zu bringen. Im Starnberger See ist ein Taucher von einem Tauchgang nicht zurückgekehrt und wird seitdem vermisst. Der Tauchgang des 63-Jährigen auf der Höhe von Berg habe rund eine halbe Stunde gedauert, teilte die Polizei mit. Unter anderem mit Drohnen und einem Polizeihubschrauber suchten die Einsatzkräfte nach dem Mann. Am Abend wurde die Suche abgebrochen. Sie soll heute fortgesetzt werden. Zum Fußball. Borussia Dortmund steht nach einem 1:0-Erfolg beim VfB Stuttgart an der Tabellenspitze der Bundesliga vor dem FC Bayern. Der BVB hat nach 4 Spieltagen die volle Ausbeute von 12 Punkten. Die weiteren Ergebnisse vom Samstag. Augsburg gab eine 2:0-Führung noch aus der Hand und verlor am Ende mit 2:3 gegen Bremen. Freiburg musste sich in Frankfurt mit einem 2:2 begnügen. Der HSV holte beim 2:1 gegen Köln die ersten Saisonpunkte und Mainz gewann in Gladbach mit 4:3.
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1: Und da gibt es gute Nachrichten. Uns liegen derzeit keine Verkehrsstörungen und keine Blitzer vor.
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0: Es ist 4 Uhr und 24 Minuten. 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
1: Heute früh ist es zwischen Donau und den Alpen wolkig, örtlich neblig und kaum windig. In Bayerisch-Schwaben und im Allgäu zeigt es sich freundlicher. Am Nachmittag wird es angenehm warm mit 21 bis 25 Grad. Zum Abend ziehen örtlich Regenschauer auf. Der Radio Schwaben 3-Tage-Trend. Morgen beginnt der Tag teils freundlich, später überwiegen Wolken, einzelne Schauer bleiben möglich. Übermorgen gibt es am Morgen stellenweise Nebel, danach ist es meist bedeckt mit einigen Auflockerungen am Nachmittag. Zur Wochenmitte wird es zunächst örtlich neblig und bei rund 5 Grad deutlich frischer. Momentan haben wir in Marktoberdorf 13 Grad, trocken und bedeckt. In Meitingen 11 Grad und in Harburg 11 Grad.
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1: Es sieht gut aus auf den Straßen. Das Radio Schwaben Verkehrsradar meldet keine Behinderungen und keine Blitzer.
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1: Am frühen Morgen ist es teils klar, teils neblig. Im Ostallgäu hält sich zunächst Nebel. In Bayerisch-Schwaben und im Allgäu wechseln sonst Wolken und freundliche Abschnitte. Später ziehen mehr Wolken auf. Am Nachmittag ist es meist trocken. Gegen Abend setzt örtlich leichter Regen ein. Die Frühwerte im Allgäu liegen zwischen 6 und 9 Grad. Am Nachmittag erreichen die wärmsten Gegenden 22 bis 25 Grad. Der Radio Schwaben 3-Tage-Trend. Morgen beginnt der Tag mit Wolken und einzelnen Auflockerungen. Später ziehen verbreitet Schauer auf. Am Dienstag ist es zunächst vielfach bedeckt. Örtlich hält sich Nebel. Zur Wochenmitte zeigt es sich herbstlich trüb, gebietsweise mit Nebel. Aktuell melden Gersthofen 11 Grad, Nordendorf 11 Grad und Oberstdorf 7 Grad. Dort ist es trocken und klar.
0: Es ist 4 Uhr und 57 Minuten. 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
2: Ich bin Hendrik Daum. Einen schönen guten Morgen. In Berlin und Mecklenburg-Vorpommern stehen heute die letzten Landtagswahlen dieses Jahres an. Je nach Ausgang für die CDU könnte sich die Lage für Parteichef und Bundeskanzler Merz etwas entspannen oder auch gefährlich verschärfen. David Riemer berichtet.
3: In Mecklenburg-Vorpommern werden sich SPD und AfD laut Umfragen ein enges Rennen liefern. Den Sozialdemokraten mit Ministerpräsidentin Schwesig gelang in den letzten Wochen eine Aufholjagd. Im jüngsten ZDF-Politbarometer lag sie knapp vor der AfD. Die CDU rutschte in die Nähe der 5%-Hürde ab. In Berlin sieht es nach einem Kopf-an-Kopf-Rennen zwischen der Linken und der CDU aus. Dahinter lagen in Umfragen auch die AfD, die Grünen und die SPD zweistellig.
2: Tag 2 heute auf dem Münchner Oktoberfest. Zunächst geht's ab 9 Uhr los mit dem traditionellen Gay Sunday in der Bräurosel. Er ist seit den 70er Jahren eine feste Institution und Treff schwuler Männer. Um 10 Uhr startet dann der Trachten- und Schützenzug von der Maximilianstraße zur Theresienwiese. Er ist mit 7 Kilometern Länge und mehr als 9000 Trachtlern, Blaskapellen und Schützen einer der größten Trachtenumzüge weltweit. Und zum Zapft ist, soll es auf der Wiesn dieses Jahr auch O-Piekst ist heißen. Erstmals bietet die Stadt München direkt auf dem Oktoberfest Impfungen gegen Grippe und Covid-19 an. Moderne KI-Systeme tun sich schwer damit, Gegenstände nur anhand ihrer groben Form zu erkennen. US-Forscher haben gezeigt, dass Bilderkennungsprogramme übergeordnete Formen deutlich schlechter erfassen als Menschen. Während das menschliche Gehirn die Gesamtgestalt eines Objekts in den Vordergrund stellt, orientieren sich neuronale Netze vor allem an Details. Schon leichte Bildverzerrungen reichen so aus, um die Algorithmen aus dem Konzept zu bringen. Borussia Dortmund steht nach einem 1:0 Erfolg am Abend beim VfB Stuttgart an der Tabellenspitze der Fußball-Bundesliga vor dem FC Bayern. Der BVB hat nach 4 Spieltagen die volle Ausbeute von 12 Punkten. Die weiteren Ergebnisse vom Samstag: Augsburg gab eine 2:0 Führung noch aus der Hand und verlor am Ende mit 2:3 gegen Bremen. Freiburg musste sich in Frankfurt mit einem 2:2 begnügen. Der HSV holte beim 2:1 gegen Köln die ersten Saisonpunkte und Mainz gewann Gladbach mit 4:3.
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1: Radio Schwaben wünscht euch weiterhin gute Fahrt. Im Moment läuft der Verkehr ohne Störungen und Blitzer. 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

0: Es ist 5 Uhr und 27 Minuten. 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
1: Heute früh zeigt sich ein wechselhaftes Bild. Örtlich liegt im Ostallgäu Nebel, sonst wechseln Wolken und heitere Abschnitte. In Bayerisch Schwaben und im Allgäu stehen am Nachmittag bei wechselnder Bewölkung 20 bis 25 Grad an. Am Abend fällt stellenweise leichter Regen. Der Radio Schwaben 3-Tage-Trend. Morgen gibt es am Vormittag noch Auflockerungen, später ist es meist bedeckt und örtlich fällt Regen. Am Dienstag lockert es nach einem teils nebligen Start etwas auf. Zur Wochenmitte bleibt es örtlich neblig, bei Temperaturen zwischen 4 und 10 Grad. Aktuell meldet Untermeitingen 12 Grad, Füssen 9 Grad und leicht bewölkt, sowie Genderkingen 11 Grad bei geringer Bewölkung.
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1: Vorsicht auf der B10 Ulm Richtung Augsburg zwischen B311, Ulm-West-Ringtunnel, Bismarckring und B10 sowie der Überleitung zur B28 Neu-Ulm-Mitte. In beiden Richtungen befinden sich Personen auf der Fahrbahn. Derzeit wird in unserer Region nicht geblitzt, meldet Staus und Blitzer immer per WhatsApp unter 08000
2: 11 82 11. 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
1: Heute früh ist es zwischen Donau und den Alpen wechselnd bewölkt, örtlich neblig und windarm. Die Temperaturen liegen zunächst zwischen 7 und 12 Grad und steigen bis zum Nachmittag auf milde 21 bis 25 Grad. Zum Abend hin fällt stellenweise leichter Regen. Der Radio Schwaben 3-Tage-Trend. Morgen gibt es in Bayerisch-Schwaben und im Allgäu zunächst freundliche Abschnitte. Später ist es überwiegend wolkig und im Allgäu sind einzelne Schauer möglich. Am Dienstag beginnt der Tag stellenweise neblig. Danach zeigt sich häufiger die Sonne. Zur Wochenmitte ist es wechselnd bewölkt und örtlich neblig. Die aktuellen Wetterwerte. Welden 10 Grad, Immenstadt 9 Grad bei geringer Bewölkung und Tapfheim 10 Grad.
0: Es ist 5 Uhr und 56 Minuten. 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
2: Ich bin Stefan Schütz. Guten Morgen. In Berlin und Mecklenburg-Vorpommern werden heute neue Landesparlamente gewählt. Je nachdem, wie die CDU abschneidet, könnte die Debatte über die Zukunft von Parteichef und Kanzler Merz erneut Fahrt aufnehmen. David Riemer berichtet.
3: In Mecklenburg-Vorpommern sieht es laut letzter Umfragen nach einem engen Rennen zwischen SPD und AfD aus. Die Sozialdemokraten mit Ministerpräsidentin Schwesig haben in den letzten Wochen kräftig aufgeholt. Die CDU rutscht in die Nähe der 5%-Hürde. Vielleicht verpasst sie sogar den Einzug in den Landtag. In Berlin zeichnet sich ein Kopf-an-Kopf-Rennen zwischen der Linken und der CDU ab. Dahinter lagen in Umfragen die AfD, die Grünen und die SPD zweistellig.
2: Die Wirtschaftsweise Grimm hat die geplante Neuauflage des Tankrabatts kritisiert. Dem Kölner Stadtanzeiger sagte sie, es sei zynisch, das Fahren von Verbrennerautos auf Kosten der jungen Generationen zu subventionieren. Hintergrund: der Tankrabatt ist eine Steuersenkung, die den Staat mindestens 2,5 Milliarden Euro kostet und das allein von Oktober bis Jahresende. Deutsche Autobauer verlieren weiter an Boden gegenüber der internationalen Konkurrenz. Volkswagen, Mercedes-Benz und BMW haben im ersten Halbjahr rund 284 Milliarden Euro umgesetzt. Das sind fast 3% weniger als ein Jahr zuvor. Das zeigt eine Analyse der Beratungsgesellschaft EY. Die weltweite Konkurrenz ist dagegen um 3,6% gewachsen. Nach dem Bilderbuchstart Tag 2 heute auf dem Münchner Oktoberfest. Ab 9 Uhr geht's los mit dem traditionellen Gay Sunday in der Bräurose. Er ist seit den 1970er Jahren eine feste Institution und Treff schwuler Männer. Um 10 Uhr startet dann der Trachten- und Schützenzug von der Maximilianstraße zur Theresienwiese. Er ist mit 7 Kilometern Länge und mehr als 9000 Trachtlern, Blaskapellen und Schützen einer der größten Trachtenumzüge weltweit. In der Fußball-Bundesliga ist Dortmund neuer Spitzenreiter. Der BVB gewann 1:0 in Stuttgart und hat jetzt 2 Punkte Vorsprung auf Bayern München. Die weiteren Ergebnisse: Bremen-Augsburg 3:2, Gladbach-Mainz 3:4, HSV Köln 2:1 und Frankfurt-Freiburg 2:2. Heute die Spiele Leverkusen-Leipzig, Schalke-Elversberg und Paderborn-Hoffenheim.
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1: Aktuell sind uns keine Verkehrsbehinderungen und keine Blitzer bekannt. Weiterhin eine gute Fahrt.
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0: Es ist 6 Uhr und 24 Minuten. 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
1: Zum Start in diesen Sonntag ist der Morgen freundlich, aber örtlich neblig. Heute früh wechseln Sonne und Wolken. Am Nachmittag nimmt die Bewölkung zu. Gegen Abend fällt örtlich leichter Regen. Bei 21 bis 25 Grad und leichtem Wind. Der Radio Schwaben 3-Tage-Trend. Morgen zunächst teils freundlich, später wolkiger mit einzelnen Schauern bei 10 bis 16 Grad. Am Dienstag beginnt der Tag örtlich neblig, später lockert es auf. Zur Wochenmitte bleibt es zwischen Nordschwaben und dem Allgäu ähnlich wechselhaft mit Nebel und freundlichen Abschnitten. Aktuell meldet Bobingen bedeckten Himmel bei 12 Grad. In Fronten sind es 9, in Burgau 10 Grad.
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1: Radio Schwaben wünscht euch weiterhin gute Fahrt. Im Moment läuft der Verkehr ohne Störungen und Blitzer.
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1: Heute früh ist es teils wolkig, teils klar und örtlich neblig. Am Vormittag setzt sich in Bayerisch-Schwaben und im Allgäu stellenweise die Sonne durch, bevor die Wolken dichter werden. Am Nachmittag ist es überwiegend bedeckt, einzelne Schauer sind möglich, dazu 22 bis 25 Grad. Der Radio Schwaben 3-Tage-Trend. Morgen startet mit vielen Wolken und einzelnen Auflockerungen. Später ist es meist bedeckt und örtlich fällt etwas Regen. Am Dienstag beginnt der Tag örtlich neblig. Danach zeigt es sich mit sonnigen Abschnitten freundlicher. Zur Wochenmitte ist es teils neblig und die Frühwerte liegen zwischen 3 und 7 Grad. Im Moment in Dinkelscherben 11 Grad und bedeckt, in Wertach 12 Grad sowie in Holzheim 11 Grad.
0: Es ist 6 Uhr und 56 Minuten. 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
2: Ich bin Stefan Schütz. Guten Morgen. Sehr lange war die deutsche Autoindustrie das Aushängeschild Deutschlands. Jetzt haben VW, Mercedes und BMW im ersten Halbjahr wieder Boden auf die Konkurrenz verloren. Die Umsätze sanken um fast 3%, teilte die Beratungsgesellschaft EY mit. Diana Kramer berichtet.
3: Im Umsatzranking von 19 Autokonzernen landen VW, Mercedes und BMW auf den drei letzten Plätzen. Unter dem Druck hoher Kosten, E-Mobilität und der wachsenden Konkurrenz, vor allem auch aus China und den USA, stehen in Deutschlands Autobranche aktuell tausende Jobs und ganze Werke auf der Kippe. Gegen den Kahlschlag wollen morgen an 200 Orten in ganz Deutschland mehr als 100.000 Beschäftigte auf die Straße gehen.
2: Texte verwerten kann die KI ziemlich gut, aber beim Erkennen von Formen hat sie Schwächen. Zu dieser Erkenntnis kommt ein Forschungsteam der New York University. Demnach schneidet das menschliche Hirn deutlich besser ab, wenn es darum geht, die Silhouetten von Dingen zu erkennen. Die Forscher weisen darauf hin, dass es unter anderem beim autonomen Fahren darauf ankommt, auch bei Nebel oder in der Dämmerung verlässliche Urteile zu fällen. In Berlin und Mecklenburg-Vorpommern werden neue Landesparlamente gewählt. In Mecklenburg-Vorpommern lieferten sich SPD und AfD in Umfragen ein enges Rennen. In Berlin zeichnete sich ein Kopf-an-Kopf-Rennen zwischen der Linken und der CDU ab. Die Wahllokale öffnen um 8 und schließen um 18 Uhr. In Berlin und Köln sind gestern tausende Menschen gegen Abtreibungen und assistierten Suizid auf die Straße gegangen. Beim sogenannten Marsch für das Leben haben sich laut Polizei in Berlin rund 2200 Menschen beteiligt. In Köln hatten die Veranstalter mit 3000 Demonstranten gerechnet. Tatsächlich sind es laut Polizei deutlich weniger gewesen. Genaue Zahlen hat die Behörde für Köln nicht genannt. Borussia Dortmund hat in der Fußball-Bundesliga die Tabellenführung übernommen. Der BVB gewann am 4. Spieltag in Stuttgart 1:0. Freiburg rutscht nach einem 2:2 in Frankfurt auf Platz 3, dahinter Augsburg, das 2:3 in Bremen verlor. Punktlos bleibt Gladbach, 3:4 hieß es gegen Mainz, Hamburg gewann gegen Köln mit 2:1.
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1: Es sieht gut aus auf den Straßen. Das Radio Schwaben Verkehrsradar meldet keine Behinderungen und keine Blitzer.
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0: Es ist 7 Uhr und 26 Minuten. 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
1: Heute früh ist es örtlich neblig, sonst zeigt sich die Sonne. In Bayerisch-Schwaben und im Allgäu gibt es zunächst heitere Abschnitte. Später ziehen Wolken auf. Am Nachmittag ist es warm mit 20 bis 25 Grad. Zum Abend hin sind im Norden einzelne Schauer möglich. Der Radioschwaben 3-Tage-Trend. Morgen ist es zunächst wolkig, im Tagesverlauf gibt es gebietsweise Schauer. Am Nachmittag liegen die Werte zwischen 15 und 18 Grad. Am Dienstag beginnt der Tag in Teilen mit Nebel, später setzt sich die Sonne häufiger durch. Zur Wochenmitte zeigt sich das Wetter teils neblig, teils freundlich. Momentan haben wir in Gessertshausen 12 Grad bei bedecktem Himmel, in Bad Hindelang 6 Grad und in Nördlingen 9 Grad.
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1: Radio Schwaben wünscht euch weiterhin gute Fahrt. Im Moment läuft der Verkehr ohne Störungen und Blitzer sind keine gemeldet.
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1: Heute Vormittag zeigt sich der Himmel heiter bis wolkig bei kaum Wind. Bis zum Nachmittag steigen die Temperaturen in Bayerisch-Schwaben und im Allgäu auf 21 bis 25 Grad. Später sind örtlich Schauer möglich. Der Radio Schwaben 3-Tage-Trend. Morgen ist es meist wolkig, einzelne Schauer sind möglich. Abends lockert es regional auf. Am Dienstag beginnt der Tag stellenweise neblig. Später zeigt es sich freundlicher. Zur Wochenmitte ist es wechselhaft. Morgens liegen die Temperaturen zwischen 3 und 5 Grad. Im Moment sind es in Stadtbergen 10 Grad. In Germeringen ist es bei 12 Grad trocken. In Asbach-Beumenheim sind es 10 Grad.
0: Es ist 7 Uhr und 57 Minuten. 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
2: Ich bin Stefan Schütz. Guten Morgen. US-Präsident Trump will die Entwicklung von künstlicher Intelligenz stärker kontrollieren. Er kündigte eine sogenannte AI-Force an, die sich mit negativen Folgen der Technologie befassen soll. Außerdem will er einen neuen Regierungsbeauftragten für künstliche Intelligenz ernennen. Trotz wachsender Warnungen vor Risiken will Trump die KI-Entwicklung weiter vorantreiben. Die USA sollen ihren technologischen Vorsprung vor China behalten. In Berlin und Mecklenburg-Vorpommern werden heute neue Landesparlamente gewählt. Die Wahllokale schließen um 18 Uhr. Je nachdem, wie die CDU abschneidet, könnte die Debatte über die Zukunft von Parteichef und Bundeskanzler Merz erneut Fahrt aufnehmen, David Riemer berichtet.
3: In Mecklenburg-Vorpommern sieht es laut letzter Umfragen nach einem engen Rennen zwischen SPD und AfD aus. Die Sozialdemokraten mit Ministerpräsidentin Schwesig haben in den letzten Wochen kräftig aufgeholt. Die CDU rutscht in die Nähe der 5%-Hürde. Vielleicht verpasst sie sogar den Einzug in den Landtag. In Berlin zeichnet sich ein Kopf-an-Kopf-Rennen zwischen der Linken und der CDU ab. Dahinter lagen in Umfragen die AfD, die Grünen und die SPD zweistellig.
2: Die Wirtschaftsweise Grimm hat die geplante Neuauflage des Tankrabatts kritisiert. Dem Kölner Stadtanzeiger sagte sie, es sei zynisch, das Fahren von Verbrennerautos auf Kosten der jungen Generation zu subventionieren. Hintergrund: Der Tankrabatt ist eine Steuersenkung, die den Staat mindestens 2,5 Milliarden Euro kostet von Oktober bis Jahresende. Im Starnberger See ist ein Taucher von einem Tauchgang nicht zurückgekehrt und wird seitdem vermisst. Der 63-Jährige sei in der Nähe von Bergrund 40 Meter tief getaucht und nicht mehr aufgetaucht, teilte die Polizei mit. Mit Drohnen suchten die Einsatzkräfte nach dem Mann. Am Abend wurde die Suche abgebrochen. Sie soll heute fortgesetzt werden. In der Fußball-Bundesliga ist Dortmund neuer Spitzenreiter. Der BVB gewann 1:0 in Stuttgart und hat jetzt 2 Punkte Vorsprung auf Bayern München. Die weiteren Ergebnisse: Bremen-Augsburg 3:2, Gladbach-Mainz 3:4, HSV Köln 2:1 und Frankfurt-Freiburg 2:2. Heute die Spiele Leverkusen-Leipzig, Schalke-Elversberg und Paderborn-Hoffenheim.
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1: Die Polizei meldet derzeit keine Verkehrsbehinderungen in Bayerisch-Schwaben. Es gibt keine Geschwindigkeitskontrollen. Die kostenfreie Verkehrs- und Blitzer-Hotline lautet 08000 11 82 11.
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0: Es ist 8 Uhr und 27 Minuten. 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
1: Am Vormittag zeigt sich der Himmel teils heiter, teils bedeckt. Im weiteren Verlauf wird es wolkiger. Am Abend ziehen örtlich Schauer durch. Am Nachmittag liegen die Werte bei rund 24 Grad. Der Radio Schwaben 3-Tage-Trend. Morgen gibt's zunächst Auflockerungen, bevor es im Tagesverlauf vielerorts wolkiger wird und einzelne Schauer folgen. Übermorgen beginnt der Tag örtlich neblig bei rund 5 Grad. Später setzt sich häufiger die Sonne durch. Zur Wochenmitte zeigt sich das Wetter in Bayerisch-Schwaben und dem Allgäu teils neblig, teils heiter. Die aktuellen Wetterwerte: Gersthofen 12 Grad, Buchlohe 13 Grad und stark bewölkt, sowie Möttingen 11 Grad.
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1: Es sieht gut aus auf den Straßen. Das Radio Schwaben Verkehrsradar meldet keine Behinderungen und keine Blitzer.
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2: Zwischen Nordschwaben und dem Allgäu beginnt der Vormittag. Zwischen Donau und Alpen heiter, teils auch bewölkt. Der Wind ist zunächst kaum spürbar, später ziehen mehr Wolken auf und örtlich sind Schauer möglich. Am Nachmittag ist es warm mit Höchstwerten zwischen 21 und 25 Grad. Der Radio Schwaben 3-Tage-Trend. Morgen ist es zunächst wechselhaft mit einzelnen Schauern, später meist bedeckt und am Nachmittag zwischen 15 und 18 Grad. Am Dienstag beginnt der Tag stellenweise neblig, danach lockert es zunehmend auf. Zur Wochenmitte ist es vielfach neblig und insgesamt ändert sich wenig. Derzeit in Honstetten 14 Grad, Steingaden 10 Grad und Weißenhorn 12 Grad, dazu stark bewölkt.
1: Es ist 8 Uhr und 57 Minuten. 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
3: Ich bin Stefan Schütz. Guten Morgen. Zum Weltkindertag heute wünschen sich Kinder in Deutschland mehr Sicherheit, faire Bildungschancen und mehr Mitbestimmung. Das zeigt eine Mitmachaktion von UNICEF Deutschland und dem Deutschen Kinderhilfswerk mit über 1000 Kindern. Beide Organisationen fordern von Politik und Gesellschaft mehr Investitionen in Kinderschutz, Bildung und Gesundheit sowie die Verankerung von Kinderrechten im Grundgesetz. Sehr lange war die deutsche Autoindustrie das Aushängeschild Deutschlands. Jetzt haben VW, Mercedes und BMW im ersten Halbjahr wieder Boden auf die Konkurrenz verloren. Die Umsätze sanken um fast 3%, teilte die Beratungsgesellschaft EY mit. Diana Kramer berichtet.
4: Im Umsatzranking von 19 Autokonzernen landen VW, Mercedes und BMW auf den 3 letzten Plätzen. Unter dem Druck hoher Kosten, E-Mobilität und der wachsenden Konkurrenz, vor allem auch aus China und den USA, stehen in Deutschlands Autobranche aktuell tausende Jobs und ganze Werke auf der Kippe. Gegen den Kahlschlag wollen morgen an 200 Orten in ganz Deutschland mehr als 100.000 Beschäftigte auf die Straße gehen.
3: Texte verwerten und auswerten kann die KI ziemlich gut, aber beim Erkennen von Formen hat sie Schwächen. Zu dieser Erkenntnis kommt ein Forschungsteam der New York University. Demnach schneidet das menschliche Hirn deutlich besser ab, wenn es darum geht, die Silhouetten von Dingen zu erkennen. Die Forscher weisen darauf hin, dass es unter anderem beim autonomen Fahren darauf ankommt, auch bei Nebel oder in der Dämmerung verlässliche Urteile zu fällen. In Berlin und Mecklenburg-Vorpommern werden neue Landesparlamente gewählt. In Mecklenburg-Vorpommern lieferten sich SPD und AfD in Umfragen ein enges Rennen. In Berlin zeichnete sich ein Kopf-an-Kopf-Rennen zwischen der Linken und der CDU ab. Die Wahllokale schließen um 18 Uhr. Aus ganz Bayern und sogar über die Landesgrenzen hinweg sind Tausende nach München gekommen, um am traditionellen Trachtenumzug am zweiten Tag des Oktoberfests teilzunehmen. Um 10 Uhr setzt sich der fast 7 Kilometer lange Zug in unmittelbarer Nähe des Maximilianeums in Bewegung. Musikalisch begleitet wird das Ganze von zahlreichen Blaskapellen und Spielmannszügen mit traditioneller Volks- und Marschmusik.
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2: Und da gibt es gute Nachrichten. Uns liegen derzeit keine Verkehrsstörungen und keine Blitzer vor.
5: Schönen guten Morgen euch an diesem Sonntag. Wir gehen gleich mal zusammen Zähne putzen. Ist nämlich was ganz Wichtiges, ganz klar. Und vielleicht wollt ihr noch vorher eine Runde frühstücken? Ja, wir liefern die richtige Musik dazu. Ich bin Melanie Knäppler. Schön, dass ihr dabei seid.

0: Einen wunderschönen guten Morgen wünsche ich euch. Ihr hört Radio Schwaben und vielleicht sitzt ihr auch gerade vor eurem Croissant. Also meine Familie zu Hause mit Sicherheit und die schaufeln da immer ordentlich Marmelade drauf. Eigentlich gar nicht so gut für die Zähne, ne? Aber knapp 3/4 der 12-Jährigen sind tatsächlich noch kariesfrei bei uns in Deutschland. Bei den Erwachsenen zwischen 35 und 44 hat sich die Zahl der gefüllten Zähne in den letzten 30 Jahren sogar halbiert. Aber trotzdem ist natürlich noch Luft nach oben. Und weil jetzt in der nächsten Woche der Tag der Zahnpflege ansteht, dachte ich, da fragen wir doch mal bei einer Frau nach, die Bescheid wissen muss. Die Zahnärztin und Professorin Cornelia Frese sagt uns mal, auf was man bei der Zahnpflege achten sollte und wie man schafft, dass die Zähne bis ins hohe Alter gesund bleiben.
1: Mit der täglichen Basiszahnpflege, das bedeutet zweimal täglich Zähne putzen, fluoridierte Zahnpasta verwenden, den Zahnersatz, also die Prothesen, reinigen und die Zahnzwischenräume reinigen.
0: Das klingt ja schon mal machbar. Wie schaut's denn eigentlich aus? Man soll ja auch ordentlich kauen. Kann man sich wortwörtlich denn eigentlich fit kauen?
1: Ja, das kann man. Wenn man im Alter noch viele Zähne hat und gut damit kauen kann, steigt die Lebensqualität. Fehlende Zähne, schlecht sitzender Zahnersatz oder auch die Mundtrockenheit können die Kaufunktion einschränken. Ein weiterer Vorteil, wer bissfeste Kost isst, trainiert damit seine Kaumuskulatur.
0: Übrigens sagt Frau Frese auch, Fluorid im Speisesalz ist wichtig, denn das stärkt den Zahnschmelz und hemmt die Kariesbakterien. Und beim Trinken natürlich auch ein bisschen drauf achten. Am besten Wasser, das enthält keinen Zucker. Aber jetzt dürft ihr ja natürlich erstmal noch euren Kaffee fertig trinken. Kein Problem, aber danach gleich ab ins Bad zum Zähneputzen.

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0: ist es regional neblig mit frühen Werten zwischen 3 und 7 Grad. Momentan haben wir in Bad Wörishofen 16 Grad und trocken, in Dinkelscherben 14 Grad und in Wertingen 14 Grad.
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0: Alles frei auf den Straßen, keine Staus oder Verkehrsbehinderungen in der Region. Und hier die neuesten Blitzer auf Radio Schwaben. Auf der A8 bei Gersthofen sowie auf der B17 bei Königsbrunn gibt es eine Abstandsmessung. Gute Fahrt mit Radio Schwaben.
2: Ja, Freunde, ich sag's ungern, aber es ist so. Der Herbst macht sich so ganz langsam breit. Man merkt's schon, wenn man abends raus möchte. Tagsüber hat die Sonne geschienen, abends nochmal auf die Terrasse sitzen. Da braucht man schon eine kleine Decke. Und wie man sich's kuschelig zu Hause machen kann, darüber spreche ich gleich mit meiner Kollegin Jojo Schweizer. Ich bin Melanie Knäppler. Schönen Sonntag euch.

0: Erst neulich war ich unterwegs mit dem kleinen Sohn von meiner Cousine. Einen schönen guten Morgen übrigens, ihr hört Radio Schwaben an diesem Sonntag. Ja, und da bin ich durch so einen kleinen Weg gelaufen, wo ziemlich viele Bäume an der Seite sind. Und da habe ich gemerkt, ja, tatsächlich, jetzt kommt da wieder der Herbst. Die Blätter, die fliegen schon so ein bisschen und es ist draußen einfach, auch wenn die Sonne scheint, nicht mehr ganz so sommerlich. Meine Kollegin Jojo Schweizer weiß, wie wir es uns schön kuschelig, herbstlich machen können, auch bei uns zu Hause.
1: Ich kann mich noch so an früher erinnern. Immer wenn es losging in die Schule, wurde es morgens kalt und es war neblig. Und so ist es doch, oder? Also dürfen wir auch herbstlich dekorieren zu Hause. Und wie es ganz schnell, ganz richtig gemütlich wird, das ist eigentlich total einfach. Man muss warme Farben verwenden, beige, creme, braun oder rostrot. Viele Kerzen aufstellen, viele Lichter, Lichterketten, Windlichter, also was nur geht. Und weiche Decken und Kissen überall hin platzieren. Und schon hat man es schön cozy.
0: Genau. Und das passt auch sehr gut zum Sonntag. Da könnt ihr euch ein bisschen einkuscheln und Radio Schwaben hören. 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

0: So, Freunde, jetzt ist soweit. Der Sommer neigt sich dem Ende zu. Und was machen wir da? Wir machen es uns einfach anderweitig heiß. Zum Beispiel in der Sauna.
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0: Notiert euch doch schon mal den 24. September in eurem Kalender. Da gibt's nämlich in den Thermen Bad Wörishofen den Tag der Sauna in der Südsee-Therme. Freut euch auf vitalisierende Aufguss-Specials und pflegende Beauty-Highlights, die den Tag unter den Palmen echt perfekt machen. Und übrigens, das sind echte Palmen. Also man fühlt sich da schon so ein bisschen wie im Urlaub. Einfach nochmal ein bisschen eintauchen in Hitze und Urlaubsfeeling in den Thermen Bad Wörishofen. Nochmal nachzulesen übrigens bei uns auf der Internetseite radioschwaben.de. Schönen Sonntag euch.

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2: Am Vormittag wechseln sich Wolken und freundliche Abschnitte ab. In Bayerisch-Schwaben und im Allgäu wird es am Nachmittag bei 21 bis 25 Grad warm. Gegen Abend sind örtlich leichte Regenfälle möglich. Der Radio-Schwaben-Drei-Tage-Trend. Morgen ist es wechselhaft mit Wolken, einzelnen Schauern und kurzen Auflockerungen. Am Dienstag beginnt der Tag gebietsweise neblig, später wird es freundlicher. Früh liegen die Temperaturen zwischen 3 und 9 Grad. Zur Wochenmitte gibt es erneut Nebel- und Wolkenfelder. Dazwischen zeigt sich die Sonne. Derzeit liegen die Temperaturen bei 14 Grad in Gessertshausen, bei 16 Grad in Germaringen, dort ist es stark bewölkt, und bei 14 Grad in Tapfheim.
0: Es ist 9 Uhr und 56 Minuten. 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
3: Ich bin Stefan Schütz. In Berlin und Mecklenburg-Vorpommern werden heute neue Landesparlamente gewählt. Je nach CDU-Abschneiden wird die Debatte über die politische Zukunft von Parteichef Merz erneut Fahrt aufnehmen. David Riemer berichtet.
4: In Mecklenburg-Vorpommern könnte die CDU ihr bisher schlechtestes Ergebnis bei einer Landtagswahl überhaupt einfahren. Schlimmstenfalls scheitert sie an der 5%-Hürde und fliegt aus dem Landtag. Für CDU-Chef und Kanzler Merz dürfte es dann politisch eng werden. Anders als sonst hatte das komplette Parteipräsidium für heute ganz offiziell in die CDU-Zentrale eingeladen. Dazu gehören auch die 8 CDU-Ministerpräsidenten, die ihm vor der Wahl noch den Rücken gestärkt haben.
3: US-Präsident Trump will die Entwicklung von künstlicher Intelligenz stärker kontrollieren. Er kündigte eine AI-Fonds an, die sich mit negativen Folgen der Technologie befassen soll. Außerdem will er einen neuen Regierungsbeauftragten für künstliche Intelligenz ernennen. Trotz wachsender Warnungen vor Risiken will Trump die KI-Entwicklung weiter vorantreiben. Die USA sollen ihren technologischen Vorsprung vor China behalten. Deutsche Autobauer verlieren weiter an Boden gegenüber der internationalen Konkurrenz. Volkswagen, Mercedes-Benz und BMW haben im ersten Halbjahr rund 284 Milliarden Euro umgesetzt, fast 3% weniger als ein Jahr zuvor. Das zeigt eine Analyse der Beratungsgesellschaft EY. Die weltweite Konkurrenz ist dagegen um 3,6% gewachsen. Auf dem Oktoberfest in München sind Besucher eines Fahrgeschäfts 5 Minuten lang kopfüber hängen geblieben. Das war gestern Abend, dem Eröffnungstag, passiert. Vor allem Jugendliche hatten danach Schwindel- und Kreislaufprobleme. Nach kurzer Untersuchung war aber alles wieder okay mit ihnen. Die Eicher Ambulanz hat bis zum Abend fast 600 Patienten versorgt. In der Fußball-Bundesliga wollen Leipzig und Leverkusen den Anschluss an die Tabellenspitze schaffen. Um 15.30 Uhr treffen die Teams in Leverkusen aufeinander. Die Sachsen sind 7. Bayern 10. der Tabelle. Außerdem spielen um 17.30 Uhr Schalke gegen Elversberg und um 19.30 Uhr Paderborn gegen Hoffenheim.
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2: Vorsicht auf der B28 Biberach Richtung Hittestetten. Zwischen Neu-Ulm und Senden liegt ein Holzteil auf dem linken Fahrstreifen. Und hier die neuesten Blitzer auf Radio Schwaben. Blitzer auf dem Oberbürgermeister Müllering in Stadtbergen und auf der A8 bei Gersthofen sowie eine Abstandsmessung auf der B17 bei Königsbrunn. Gute und sichere Fahrt.
5: In Lindau macht sich gerade der Japankäfer breit. Wir sprechen gleich drüber hier bei Radio Schwaben. Ich bin Melanie Kneppler und wünsche euch einen schönen Sonntagvormittag.

0: Ihr hört Radio Schwaben an diesem Sonntagvormittag und schlechte Nachrichten aus Lindau. Der Japankäfer befällt aktuell Lindau. Dieser Käfer frisst sich in Graswurzeln und auch in andere Wurzeln und dadurch sterben sie ab. Sophia Zellmer von der Bayerischen Landesanstalt für Landwirtschaft erklärt uns mal kurz, was jetzt gegen den Befall unternommen wird und ob die Lage auch im Griff ist.
1: Mit der Quarantänezone soll der Japankäfer im Raum Lindau gezielt bekämpft werden und verhindert werden, dass er sich weiter ausbreitet oder in andere Gebiete verschleppt wird. Dafür sind verschiedene Maßnahmen notwendig, zum Beispiel bei der Verbringung von Pflanzen, Pflanzenresten oder Boden oder auch bei der Bewässerung von Rasenflächen. Die Situation wird vor Ort genau im Blick gehalten. Die Fachleute der Ämter für Ernährung, Landwirtschaft und Forsten kontrollieren regelmäßig die aufgestellten Fallen und untersuchen Pflanzen auf mögliche Befallsmerkmale.
0: Übrigens, Entwarnung gibt's für uns Menschen. Die Käfer sind für uns vollkommen ungefährlich. Sie stechen weder, noch beißen sie.

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1: Es ist 10 Uhr und 24 Minuten. 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
2: Am Vormittag wechseln sich Sonne und Wolken bei leichtem Wind ab. Heute Nachmittag wird es freundlich, bevor gegen Abend örtlich leichter Regen aufkommt, bei 21 bis 25 Grad. In Bayerisch-Schwaben und im Allgäu lockert es in der Nacht wieder auf. Der Radio Schwaben 3-Tage-Trend. Morgen ist es zunächst bewölkt, im Tagesverlauf gibt es Auflockerungen. Am Dienstag ist es örtlich neblig, später folgen freundlichere Abschnitte bei 4 bis 8 Grad am Morgen. Zur Wochenmitte ist es teils neblig, sonst zeigt sich die Sonne gelegentlich. Die aktuellen Wetterwerte: Neusees 18 Grad, Bad Wörishofen 17 Grad bei leicht bewölktem Himmel und Wallerstein 19 Grad.
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2: Auf der A7 Füssenreute Richtung Ulm staut es sich zwischen Kreuz Memmingen und Rastplatz Aumühle Ost auf 2 Kilometern, Zeitverlust bis zu 9 Minuten. Vorsicht zwischen Kreuz Memmingen und Bergheim, Personen auf der Fahrbahn, nach einem Unfall ist der linke Fahrstreifen blockiert. Und hier die neuesten Blitzer auf Radio Schwaben. Am Oberbürgermeister Müllerring in Stadtbergen sowie auf der B17 bei Königsbrunn gibt es eine Abstandsmessung. Kommt gut an!
3: Gehört ihr auch noch zu den Eltern, die noch die ganzen Hefte für die Kiddies einkaufen müssen? Ich habe da jetzt tatsächlich ein bisschen gewartet, weil ich dachte, jetzt schauen wir erstmal, was da alles noch ankommt. Und ich renne nicht gleich los, wenn die ganze Meute schon im Drogeriemarkt steht. Und ich habe gemerkt, das ist tatsächlich gar nicht schlecht. Es gibt nämlich noch ein paar gute Tipps zum Thema Heftkauf. Mehr dazu gleich. Ich bin Melanie Knäppler.
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0: Na, habt ihr euch diese Woche auch schon mit ganz vielen anderen Muttis und Vatis in den Drogeriemärkten um die Hefte geschlagen? Einen wunderschönen Sonntagvormittag wünsche ich euch hier bei Radio Schwaben. Ja, es geht wieder die Zeit los. Man braucht fürs neue Schuljahr Hefte, Blöcke, Stifte und so weiter. Und neben der richtigen Farb- und Motivwahl lohnt sich aber auch ein genauerer Blick drauf, wie die Produkte denn hergestellt werden. Denn mit dem Griff zu umweltschonendem Schulmaterial lässt sich ganz viel bewirken, sagt mein Kollege Marco Schenk.
1: Beim Einkaufen auf umweltschonende Produkte zu achten, ist manchmal gar nicht so leicht. Beim Papier jedoch ist es sehr einfach, sagt Janine Braumann vom Umweltbundesamt.
2: Papierfasern sind ein wertvoller Rohstoff und lassen sich gut recyceln, dies sogar mehrmals. Recyclingpapier steht damit einfach für eine gelungene Kreislaufwirtschaft. Und wir können durch die Verwendung von 100% Altpapier für Holz einsparen. Dies entlastet die Wälder und sie können dann auch weiter als CO2-Speicher dienen.
1: Wer beim Kauf sicher sein will, dass ein Produkt wirklich umweltschonend ist, muss nicht lange recherchieren. Ein bekanntes Umweltzeichen weist den Weg.
2: Achten Sie einfach beim Einkauf auf den Blauen Engel. Der ist seit fast 50 Jahren ein verlässlicher Wegweiser für umweltschonende Produkte. Und als staatliches, unabhängiges Umweltzeichen setzt er anspruchsvolle Standards. Geprüft wird zum Beispiel die nachhaltige Produktion der Rohstoffe, die ressourcenschonende Herstellung, dass Schadstoffe im Produkt vermieden werden oder es werden auch Anforderungen an die Recyclingfähigkeit gestellt.
0: Ja, da sieht man mal wieder. Es ist gar nicht kompliziert, beim Kauf von Heften, Stiften und Co. ressourcenschonende Produkte zu finden. Einfach auf den Blauen Engel achten. Und wenn ihr genauso lahm unterwegs seid wie ich, habe nämlich noch gar nichts eingekauft, weil ich gedacht habe, ich warte mal ab, bis dann wirklich alle Hefte beieinander sind. Genau, jetzt weiß ich auch, auf was ich achten muss.
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0: Leute, der Herbst naht. Es führt kein Weg dran vorbei. Draußen ist es teilweise schon ab und zu mal nass und ziemlich glitschig mit den ganzen Blättern auf dem Boden. Und deswegen sagt uns Fabian Fehrmann vom ADAC mal, was beim Thema Reifenwechseltermine jetzt schon beachtet werden sollte.
1: Ein Termin zum Räderwechsel sollte man besser früher als später ausmachen. Und ehrlich gesagt ist jetzt gerade gar kein schlechter Zeitpunkt dafür. Der Hintergrund ist ganz einfach, im Oktober, wenn es dann plötzlich kühler wird, dann wollen alle Leute auf einmal zum Räderwechsel gehen und dann sind häufig keine Termine mehr frei. Aber man kann jetzt bei vielen Werkstätten problemlos schon einen Termin für Mitte, Ende Oktober ausmachen und dann ist man gewappnet, wenn es tatsächlich kälter werden sollte.
0: Ja, es ist leider so. Zeit für die Winterreifen und Fabian Fehrmann vom ADAC hat uns gesagt, wie man diesen Reifenwechseltermin am besten hinbekommt. Schönen Sonntag euch!

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2: Am Vormittag ist das vielerorts freundlich mit Sonne und Wolken. Zwischen Nordschwaben und dem Allgäu zeigt es sich später wechselnd bewölkt bei leichtem Wind und 21 bis 25 Grad. Zum Abend kommen örtlich leichte Regenfälle auf. Der Radio Schwaben 3-Tage-Trend. Morgen beginnt der Tag freundlich. Im Tagesverlauf ist es wechselhaft mit örtlichem Regen. Am Dienstag ist der Tagesbeginn vor allem in tieferen Lagen neblig. Später lockert es auf. Früh liegen die Werte bei 3 bis 8 Grad. Zur Wochenmitte ist es wechselhaft mit Nebel- oder Wolkenfeldern und freundlichen Abschnitten. Momentan haben wir in Kissing 18 Grad, Bad Hindelang 17 Grad bei klarem Himmel und Bissingen 17 Grad.
0: Es ist 10 Uhr und 58 Minuten. 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
3: Ich bin Stefan Schütz. Über Tankrabatt und Preisobergrenze soll der Spritpreis eingefangen werden. Das kritisiert die Wirtschaftsweise Grimm. Sie spricht im Kölner Stadtanzeiger von einer Subvention von Verbrennerautos zu Lasten der jungen Generation. Auch von anderer Seite kommen Bedenken. David Riemer berichtet.
4: Die deutsche Mineralölindustrie ist zwar gesprächsbereit, sieht eine staatliche Preisregulierung aber mit Sorge. Bei rund 14.000 Tankstellen in Deutschland sei sie hochkomplex und mit zusätzlicher Bürokratie verbunden. Ein zu niedriger Preisdeckel könne im schlimmsten Fall die Versorgungssicherheit gefährden, heißt es. Verbraucherschützer, Sozialverbände und die Opposition kritisieren den Tankrabatt als zu wenig zielgenau.
3: In Berlin und Mecklenburg-Vorpommern wählen die Menschen heute neue Landesparlamente. Umfragen zufolge deuten sich knappe Ergebnisse an. In Mecklenburg-Vorpommern liegen SPD und AfD etwa gleich auf. Die CDU muss erneut mit einer schweren Schlappe rechnen. In Berlin liefern sich Linke und CDU ein Kopf-an-Kopf-Rennen. Die Wahl gilt auch als richtungsweisend für Kanzler Merz und die Bundesregierung. Zum Weltkindertag heute wünschen sich Kinder in Deutschland mehr Sicherheit, faire Bildungschancen und mehr Mitbestimmung. Das zeigt eine Mitmachaktion von UNICEF Deutschland und dem Deutschen Kinderhilfswerk mit über 1000 Kindern. Beide Organisationen fordern von Politik und Gesellschaft mehr Investitionen in Kinderschutz, Bildung und Gesundheit sowie die Verankerung von Kinderrechten im Grundgesetz. Private Pflegeanbieter fordern digitale Lösungen für die Versichertenkarten. Pflegekräfte bringen die Karten oft persönlich in Arztpraxen und warten dort auf die Bearbeitung. Das kostet laut einer Hochrechnung des Verbands bundesweit rund 2,3 Millionen Stunden im Jahr. Der Versicherungsstatus soll künftig digital über die Telematikinfrastruktur abgerufen werden, so die Forderung. In Berlin und Köln sind gestern tausende Menschen gegen Abtreibungen und assistierten Suizid auf die Straße gegangen. Beim sogenannten Marsch für das Leben haben sich laut Polizei in Berlin rund 2200 Menschen beteiligt. In Köln hatten die Veranstalter mit 3000 Demonstranten gerechnet. Tatsächlich sind es laut Polizei deutlich weniger gewesen. Genaue Zahlen hat die Behörde für Köln nicht genannt.
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2: Auf der A7 Füssenreute Richtung Ulm staut es sich zwischen Memmingen Süd und Rastplatz Aumühle Ost auf 7 Kilometern mit bis zu 23 Minuten Zeitverlust. Vorsicht zwischen Kreuz Memmingen und Bergheim, Personen auf der Fahrbahn. Nach einem Unfall ist der linke Fahrstreifen blockiert. In Richtung Füssenreute ist auf Höhe Illertissen eine Unfallstelle nicht gesichert, der Standstreifen ist blockiert. Und hier die neuesten Blitzer auf Radio Schwaben. Auf der B28 bei Neu-Ulm sowie am Oberbürgermeister Müllering in Stadtbergen. Auf der B17 bei Königsbrunn gibt es eine Abstandsmessung. Kommt's gut an!
5: Sommerferien gerade vorbei, aber wir planen schon mal den Urlaub 2027 gleich mit meinem Kollegen Lukas Brosser. Ich bin Melanie Knöppler. 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

0: Ja, die Sommerferien sind schon ein Weilchen zu Ende. Leider der große Urlaub vorbei. Geht's euch auch so? Ihr könntet schon wieder Urlaub machen. Wir können ja schon mal zusammen planen, was 2027 so hergibt. Mein Kollege Lukas Brosser weiß nämlich Bescheid, wie die Brückentage im nächsten Jahr liegen. Servus Lukas.
1: Hallo May, grüß dich.
0: Sag mal, wie gut meint das 2027 denn insgesamt mit uns Urlaubern?
1: Also Mel, ich fange gleich mal so an. Es hat schon bessere Jahre gegeben.
0: Ja.
1: Gleich 4 Feiertage liegen für Beschäftigte mit klassischer Montag- bis Freitagwoche ziemlich ungünstig am Wochenende. Der 1. Mai, der Tag der Deutschen Einheit und beide Weihnachtsfeiertage. Aber mit geschickter Planung lässt sich trotzdem einiges rausholen. Wer die besten Brückentage kombiniert, kann aus 26 Urlaubstagen insgesamt bis zu 53 freie Tage machen.
0: Wow, das hört sich ja schon mal gut an. Wann lohnt sich's denn besonders, Urlaubstage einzusetzen?
1: Ja, besonders lohnt sich's mal wieder rund ums Osterwochenende. Wer vom 22. bis zum 25. März und vom 30. März bis zum 2. April 8 Tage Urlaub nimmt, hat insgesamt 16 Tage am Stück frei. Noch besser wird der Mai. Christi Himmelfahrt ist wie immer am Donnerstag, der 6. Mai, Pfingstmontag am 17. Mai. Wer die Arbeitstage geschickt kombiniert, kann mit 13 Urlaubstagen vom 1. bis zum 23. Mai ganze 23 Tage freimachen.
0: Mhm.
1: Und für einen Kurztrip reicht rund um Christi Himmelfahrt sogar ein einziger Urlaubstag für 4 freie Tage.
0: Gut, und wann können wir uns die große Brückentagplanung dann eher sparen?
1: Ja, wie gesagt, leider, vor allem an Weihnachten 2027. Da fällt der 1. Weihnachtsfeiertag auf einen Samstag, der 2. auf einen Sonntag, also wirklich wahnsinnig ungünstig. Ähnlich ärgerlich sind der 1. Mai am Samstag und der 3. Oktober am Sonntag. Wer also jetzt schon den Urlaubskalender zückt, der sollte seine wertvollen Urlaubstage lieber rund um Ostern, Christi Himmelfahrt und Pfingsten einplanen.
0: Jawohl, so machen wir es. Danke dir, Lukas. Sommerurlaub, also abhaken, Kalender für 2027 aufschlagen. Und Vorfreude kostet ja schließlich noch keinen einzigen Urlaubstag.

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1: Es ist 11 Uhr und 27 Minuten. 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
2: Heute am Vormittag ist es wechselnd bewölkt. Bis zum Nachmittag gibt es sonnige Abschnitte und Wolken bei 21 bis 25 Grad. In Bayerisch-Schwaben und im Allgäu fällt zum Abend hin örtlich leichter Regen. Der Radioschwaben 3-Tage-Trend. Morgen ist es zunächst bewölkt, regional mit leichten Schauern, später lockert es auf. Am Dienstag beginnt der Tag in manchen Tälern teils neblig, später zeigt sich öfter die Sonne bei 3 bis 8 Grad. Zur Wochenmitte ist es teils neblig, sonst freundlich. Derzeit in Augsburg am Rathausplatz 20 Grad, trocken und stark bewölkt. In Mindelheim 18 Grad. In Jettingen-Scheppach 20 Grad mit vielen Wolken.
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2: Auf der A7 Füssen-Reute Richtung Ulm staut es sich zwischen Memmingen Süd und Rastplatz Ihlenwolten.
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2: Auf der A7 Füssen-Reute Richtung Ulm staut es

Jeder Sonntag ist ein guter Tag, um ein bisschen schlauer zu werden. Wir sprechen gleich mal mit Lukas Prosser bei Wissen in 60 Sekunden über ein sehr interessantes Phänomen, nämlich den Herbst. Ich bin Melanie Knöppler. Macht euch den Tag schön.

0: Neulich war ich draußen im Wald spazieren und ja, sie fangen schon wieder an zu fallen. Die Blätter. Ihr hört Radio Schwaben, den Sonntag. Wäre heute vielleicht ja auch mal ein ganz schöner Tag, um so ein bisschen rauszugehen. Und was ich besonders toll finde, ist ja immer mit den Füßen in den Blättern zu rascheln. Diese ganzen schönen, bunten, roten, gelben Blätter. Aber warum sind die eigentlich so bunt? Mein Kollege Lukas Prosser weiß es.
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2: Die Bäume sind im Herbst angekommen und bereiten sich auf den Winter vor. Das bedeutet Energiesparmodus an. Im Sommer gibt der Baum den Farbstoff Chlorophyll an die Blätter ab. Der macht sie grün und sorgt dafür, dass Sonnenlicht eingefangen werden kann und die Photosynthese funktioniert. Ja, wer damals im Heimat- und Sachkundeunterricht nicht geschlafen hat, weiß, so entsteht Sauerstoff. Doch im Herbst holt sich der Baum diesen Stoff zurück und speichert ihn für das nächste Jahr im Stamm und den Wurzeln. Die bräunlich-gelbliche Farbe, die wir jetzt sehen, ist das ganze Jahr im Blatt vorhanden, wird aber erst jetzt ohne den Farbstoff für uns sichtbar. Und falls ihr euch jetzt berechtigterweise fragt, wie wir ohne die Photosynthese und die Sauerstofferzeugung überhaupt atmen können. Der Sauerstoff wird in der Erdatmosphäre gespeichert und der Vorrat ist riesig. Außerdem arbeiten viele andere Pflanzen in anderen Kontinenten und auch im Meer regelmäßig weiter. Also quasi so ein bisschen ein Natursozialsystem.
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0: Das war der Sonntagvormittag hier bei Radio Schwaben. Wir haben heute über die richtige Zahnpflege gesprochen, damit wir unsere Beißerchen auch noch lange behalten. Außerdem, wie wir es uns richtig schön herbstlich kuschelig zu Hause machen können. Und es ging auch schon um den Reifenwechsel. Ja, der steht demnächst an. Seid schnell, bevor alle anderen kommen. Euch jetzt aber noch einen schönen restlichen Sonntag. Genießt ihn mit Radio Schwaben und mehr 80er, 90er und aktuellen Hits.
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1: Zum Mittag gibt es bei uns Sonne und Wolken. Später setzt leichter Regen ein. Am Nachmittag werden milde rund 23 Grad erreicht. Am Abend wird es unbeständiger. In der Nacht lockern die Wolken wieder etwas auf. Der Radio Schwaben 3-Tage-Trend. Morgen ist es zunächst wolkig, einzelne Schauer sind möglich. Am Dienstag beginnt der Tag örtlich neblig bei rund 4 Grad. Danach wird es freundlicher. Am Mittwoch gibt es in Bayerisch Schwaben und im Allgäu teils Nebel, sonst heitere Abschnitte. Aktuell meldet Bobingen 19 Grad, Bad Grönenbach 20 Grad, trocken und stark bewölkt, sowie Harburg 19 Grad.
0: Es ist 11 Uhr und 55 Minuten. 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
2: Ich bin Stefan Schütz. KI-Systeme können Texte gut verarbeiten, tun sich aber schwer, Formen zu erkennen. Das zeigt eine Studie der New York University. Demnach erkennt das menschliche Gehirn Silhouetten von Objekten deutlich zuverlässiger als künstliche Intelligenz. Die Forscher warnen, gerade beim autonomen Fahren ist das ein Problem, denn dort kommt es darauf an, auch bei Nebel oder Dämmerung sicher zu erkennen, was sich auf der Straße befindet. Die deutsche Autoindustrie verliert weiter an Boden gegenüber der Konkurrenz. VW, Mercedes und BMW haben im ersten Halbjahr fast 3% weniger Umsatz gemacht. Das zeigt eine Analyse der Beratungsgesellschaft EY. Diana Kramer berichtet.
3: Im Umsatzranking von 19 Autokonzernen landen VW, Mercedes und BMW auf den 3 letzten Plätzen. Unter dem Druck hoher Kosten, E-Mobilität und der wachsenden Konkurrenz, vor allem auch aus China und den USA, stehen in Deutschlands Autobranche aktuell tausende Jobs und ganze Werke auf der Kippe. Gegen den Kahlschlag wollen morgen an 200 Orten in ganz Deutschland mehr als 100.000 Beschäftigte auf die Straße gehen.
2: Aus ganz Bayern und sogar über die Landesgrenzen hinweg sind Tausende nach München gekommen, um am traditionellen Trachtenumzug am zweiten Tag des Oktoberfests teilzunehmen. Um 10 Uhr setzte sich der fast 7 Kilometer lange Zug in unmittelbarer Nähe des Maximilianeums in Bewegung. Musikalisch begleitet wurde das Ganze von zahlreichen Blaskapellen und Spielmannszügen mit traditioneller Volks- und Marschmusik. In Berlin und Mecklenburg-Vorpommern sind die Wahllokale seit 8 Uhr geöffnet. Rund 2,5 Millionen Berliner wählen ein neues Abgeordnetenhaus. Im Nordosten sind es etwa 1,3 Millionen Wahlberechtigte. Gewählt werden darf ab 16 Jahren. Umfragen sahen zuletzt ein enges Rennen. In Berlin zwischen Linken und CDU, in Mecklenburg-Vorpommern zwischen SPD und AfD. In der Fußball-Bundesliga wollen Leipzig und Leverkusen den Anschluss an die Tabellenspitze schaffen. Um 15.30 Uhr treffen die Teams in Leverkusen aufeinander. Die Sachsen sind Siebter, Bayer Zehnter der Tabelle. Außerdem spielen um 17.30 Uhr Schalke gegen Elversberg und um 19.30 Uhr Paderborn gegen Hoffenheim.
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1: Auf der A7 Füssenreute Richtung Ulm staut es sich zwischen Memmingen Süd und Rastplatz Aumühle Ost auf 6 Kilometern mit bis zu 22 Minuten Zeitverlust, sowie zwischen Memmingen Süd und Rastplatz Brühl Ost auf 7 Kilometern mit bis zu 16 Minuten Zeitverlust. In Richtung Füssenreute stehen zwischen Rastplatz Reudelberger Forst und Rastplatz Tannengarten 3 Kilometer Stau. Und hier die neuesten Blitzer auf Radio Schwaben. Auf der B25 bei Möttingen, am Oberbürgermeister Müllering in Stadtbergen sowie auf der OAL1 bei Sieg. Auf der B17 bei Königsbrunn sowie auf der B28 bei Neu-Ulm wird der Abstand gemessen. Meldet Staus und Blitzer immer per WhatsApp unter 08000 11 82 11.
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0: Es ist 12 Uhr und 24 Minuten. 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
1: Zum Mittag erwartet uns zwischen Donau und Alpen wechselnde Bewölkung mit sonnigen Abschnitten. Der leichte Wind hält an. Am Nachmittag zeigt es sich freundlich. Gegen Abend ziehen örtlich leichte Regenfälle auf. In der Nacht ist es teils wolkig, teils klar. Die Temperaturen sinken auf 10 bis 14 Grad. Der Radio Schwaben 3-Tage-Trend. In Bayerisch-Schwaben und dem Allgäu. Morgen erwartet uns ein wolkiger Start. Im Tagesverlauf lockert es stellenweise auf. Am Dienstag beginnt der Tag in Tal- und Beckenlagen örtlich neblig. Später zeigt es sich sonniger. Am frühen Morgen liegen die Werte zwischen 3 und 6 Grad. Zur Wochenmitte zeigt sich das Wetter ähnlich, mit Wolken und sonnigen Phasen. Derzeit liegen die Temperaturen in Dasing bei 21 Grad, in Füssen bei 20 Grad und in Burgau bei 21 Grad. Trocken und leicht bewölkt.
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1: Auf der A7 Füssen-Reute Richtung Ulm staut es sich zwischen Memmingen Süd und Rastplatz Brühl Ost auf 7 Kilometer mit bis zu 18 Minuten Zeitverlust. Zwischen Memmingen Süd und Rastplatz Aumühle Ost auf 6 Kilometer mit bis zu 22 Minuten. Und zwischen Rastplatz Tannengarten und Rastplatz Illerberg auf 6 Kilometer. Auf der B12 Kempten Richtung Buchlohe staut es sich zwischen Kaufbeuren-Neugablons und Germeringen auf 2 Kilometer. Und hier die neuesten Blitzer auf Radio Schwaben. Blitzer gibt es auf der B25 bei Möttingen, dem Oberbürgermeister Müllering in Stadtbergen, sowie auf der B17 bei Königsbrunn, auf der OAL 15 bei Germeringen und der OAL 1 bei Sieg. Auf der B28 bei Neu-Ulm gibt es eine Abstandsmessung. 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
1: Am frühen Nachmittag gibt es in Bayerisch Schwaben und im Allgäu Wolken und Sonne bei rund 22 Grad. Im weiteren Verlauf ist es meist bewölkt. Später sind örtliche Schauer möglich. In der Nacht lockert es stellenweise auf. Der Radio Schwaben 3-Tage-Trend. Morgen ist es überwiegend bewölkt, örtlich fällt etwas Regen, im Allgäu sind einzelne Schauer dabei. Am Dienstag beginnt der Tag örtlich neblig, später gibt es freundliche Abschnitte bei 2 bis 8 Grad am Morgen. Zur Wochenmitte zeigt sich ein ähnliches Bild mit Wolken, Auflockerungen und örtlichem Nebel. Derzeit in Pöttmes 21 Grad, in Kempten am Rathaus 21 Grad und stark bewölkt sowie in Burtenbach 22 Grad.
0: Es ist 12 Uhr und 59 Minuten. 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
2: Ich bin Stefan Schütz. Die Debatte über den angekündigten Tankrabatt dauert an. Die Wirtschaftsweise Grimm übt im Kölner Stadtanzeiger Kritik. Das Fahren von Autos mit Verbrennermotoren werde auf Kosten der jungen Generation subventioniert. Lea Matschulat berichtet.
3: Die Wirtschaftsweise Grimm hält einen Tankrabatt für eine viel zu kurzfristig angelegte Maßnahme, mal ganz abgesehen davon, dass ein Tankrabatt die Autofahrer weiter am Sprit halte, auch aus wirtschaftlicher Sicht ein Fehler, findet sie. Statt des Tankrabatts, der nach jetzigem Plan mit Ablauf des Jahres auch schon wieder vorbei sein soll, fordert Grimm im Kölner Stadtanzeiger strukturelle Reformen.
2: In Berlin und Mecklenburg-Vorpommern wählen die Menschen heute neue Landesparlamente. Umfragen zufolge deuten sich knappe Ergebnisse an. In Mecklenburg-Vorpommern liegen SPD und AfD etwa gleich auf. Die CDU muss erneut mit einer schweren Schlappe rechnen. In Berlin liefern sich Linke und CDU ein Kopf-an-Kopf-Rennen. Die Wahl gilt auch als richtungsweisend für Kanzler Merz und die Bundesregierung. Mehr als 50 Straftaten hat die Polizei am ersten Tag des Münchner Oktoberfests gezählt, darunter Körperverletzungen, Diebstähle und Sexualstraftaten. Von einem ruhigen Feststart ist die Rede. Als erster Gast in einer Ausnüchterungszelle lag ein 17-Jähriger mit 2 Promille Alkohol im Blut. Beschaulicher ging es heute beim traditionellen Trachtenumzug zu, daran nahmen rund 9000 Trachtler und Schützen teil, begleitet durch viel Blasmusik. In Moskau brennt nach einem ukrainischen Drohnenangriff die wichtigste Ölraffinerie der Stadt. Der Bürgermeister der Millionenmetropole spricht von einer massiven Attacke in der vergangenen Nacht. Die Anlage verarbeitet jährlich 11 Millionen Tonnen Rohöl und ist zentral für Präsident Putins Kriegswirtschaft. Unabhängig prüfen lassen sich die Angaben nicht. Anlässlich des Weltkindertages heute wünschen sich Kinder in Deutschland vor allem mehr Sicherheit, faire Bildungschancen und mehr Mitbestimmung. Das zeigt eine Mitmachaktion von UNICEF Deutschland und dem Deutschen Kinderhilfswerk mit über 1000 Kindern. Beide Organisationen fordern von Politik und Gesellschaft jetzt mehr Investitionen in Kinderschutz, Bildung und Gesundheit. Außerdem sollten Kinderrechte im Grundgesetz verankert werden.
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1: Auf der A7 Füssen-Reute Richtung Ulm staut es sich zwischen Memmingen Süd und Rastplatz Brühl Ost auf 7 Kilometern mit bis zu 18 Minuten Zeitverlust und zwischen Rastplatz Buxach und Rastplatz Brühl Ost auf 6 Kilometern mit bis zu 21 Minuten Zeitverlust. In Richtung Füssenreute stehen auf der A7 zwischen Rastplatz Reudelberger Forst und Rastplatz Badhauser Wald 6 Kilometer Stau. Auf der B12 Kempten Richtung Buchlohe staut es sich zwischen Kaufbeuren-Neugablons und Germaringen auf 1 Kilometer. Und hier die neuesten Blitzer auf Radio Schwaben. Es gibt Blitzer auf der B25 bei Möttingen und auf der B17 bei Königsbrunn. Blitzer auf der Apfeltranger Straße in Kaufbeuren sowie auf der OAL1 bei Sieg. Auf der B28 bei Neu-Ulm läuft eine Abstandsmessung. Meldet Staus und Blitzer immer per WhatsApp unter 08000 11 82 11.
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0: Es ist 13 Uhr und 25 Minuten. 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
1: Heute Nachmittag ist der Himmel meist bedeckt. Zwischendurch zeigt sich kurz die Sonne. Bis zum Abend ziehen örtliche Schauer auf. Bei 21 bis 24 Grad. Der Radio Schwaben 3-Tage-Trend. Morgen gibt es viele Wolken und rund 9 Grad. Später Auflockerungen und im Allgäu einzelne Schauer. Am Dienstag zeigt sich stellenweise Nebel. Später wechseln sich Wolken und Sonne ab. Zur Wochenmitte ist es in Bayerisch-Schwaben und im Allgäu wechselnd bewölkt, teils mit Nebel. Momentan sind es in Meitingen 22 Grad, in Dietmannsried 22 Grad bei leichter Bewölkung und in Buttenwiesen 22 Grad.
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1: Vorsicht auf der A7 Ulm Richtung Füssen-Reute zwischen Föhringen und Illertissen. Wegen Personen auf der Fahrbahn ist es zu einem Unfall gekommen. Der linke Fahrstreifen ist blockiert. Auf der A7 Füssen-Reute Richtung Ulm staut es sich zwischen Rastplatz Barthauser Wald und Rastplatz Illerberg auf 12 Kilometer mit bis zu 18 Minuten Zeitverlust. Zwischen Altenstadt an der Iller und Rastplatz Tannengarten auf 9 Kilometer mit bis zu 14 Minuten Zeitverlust. Vorsicht auf der A8 Stuttgart Richtung München zwischen Günzburg und Burgau. Blechteile liegen auf der Fahrbahn. Auf der B12 Kempten Richtung Buchlohe staut es sich zwischen Kaufbeuren-Neugablons und Germaringen auf 1 Kilometer mit bis zu 11 Minuten Zeitverlust. Und hier die neuesten Blitzer auf Radio Schwaben. Blitzer auf der B17 bei Königsbrunn und auf der Apfeltranger Straße in Kaufbeuren sowie eine Abstandsmessung auf der B28 bei Neu-Ulm. Gute Fahrt mit Radio Schwaben.
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1: Heute Nachmittag ist es wechselnd bewölkt, örtlich heiter. In Bayerisch Schwaben und im Allgäu ziehen später Schauer auf. Die Höchstwerte liegen bei 22 bis 24 Grad. Der Radio Schwaben 3-Tage-Trend. Morgen ist es zunächst bedeckt. Im Allgäu fällt zeitweise leichter Regen. Nachmittags lockert es stellenweise auf. Am Dienstag gibt es örtlich Frühnebel und in den kühleren Lagen rund 4 Grad. Im Tagesverlauf setzt sich häufiger die Sonne durch. Zur Wochenmitte zeigt es sich wechselhaft mit Wolken, sonnigen Abschnitten und örtlichem Nebel. Aktuell meldet Rehling 23 Grad, Obergünzburg trüb bei 20 Grad und Genderkingen 22 Grad.
0: Es ist 13 Uhr und 57 Minuten. 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
2: Ich bin Dominik Schweiger. KI-Systeme können Texte gut verarbeiten, tun sich aber schwer damit, Formen zu erkennen. Das zeigt eine Studie der New York University. Demnach erkennt das menschliche Gehirn Silhouetten von Objekten deutlich zuverlässiger als künstliche Intelligenz. Die Forscher warnen, gerade beim autonomen Fahren ist das ein Problem, denn dort kommt es darauf an, auch bei Nebel oder Dämmerung sicher zu erkennen, was sich auf der Straße befindet. Die deutsche Autoindustrie verliert weiter an Boden gegenüber der Konkurrenz. VW, Mercedes und BMW haben im ersten Halbjahr fast 3% weniger Umsatz gemacht. Das zeigt eine Analyse der Beratungsgesellschaft EY. Diana Kramer berichtet.
3: Im Umsatzranking von 19 Autokonzernen landen VW, Mercedes und BMW auf den 3 letzten Plätzen. Unter dem Druck hoher Kosten, E-Mobilität und der wachsenden Konkurrenz, vor allem auch aus China und den USA, stehen in Deutschlands Autobranche aktuell tausende Jobs und ganze Werke auf der Kippe. Gegen den Kahlschlag wollen morgen an 200 Orten in ganz Deutschland mehr als 100.000 Beschäftigte auf die Straße gehen.
2: In Berlin und Mecklenburg-Vorpommern sind die Wahllokale seit 8 Uhr geöffnet. Rund 2,5 Millionen Berliner wählen ein neues Abgeordnetenhaus. Im Nordosten sind es etwa 1,3 Millionen Wahlberechtigte. Gewählt werden darf ab 16 Jahren. Umfragen sahen zuletzt ein enges Rennen. In Berlin zwischen Linken und CDU, in Mecklenburg-Vorpommern zwischen SPD und AfD. Nach einem Hackerangriff auf die Münchner Ludwig-Maximilians-Universität könnten persönliche Daten von Studierenden gestohlen worden sein. Dazu zählen Namen, Adressen, Bankverbindungen und Angaben zu Bildungsabschlüssen. Die Universität warnt vor verdächtigen Kontaktversuchen. Das Bayerische Landeskriminalamt und IT-Spezialisten ermitteln. Im Darknet sind die Daten bisher noch nicht aufgetaucht. In der Fußball-Bundesliga kämpfen heute mehrere Teams um den Anschluss an die vorderen Tabellenplätze. Um 15.30 Uhr empfängt Bayer Leverkusen RB Leipzig. Leverkusen steht auf Platz 10, die Sachsen auf Platz 7. Um 17.30 Uhr trifft Schalke auf Elversberg. Den Abschluss des vierten Spieltags bildet um 19.30 Uhr die Partie zwischen Paderborn und Hoffenheim.
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1: Auf der B12 Kempten Richtung Buchlohe zwischen Kaufbeuren, Neugablonz und Germeringen 1 Kilometer Stau mit bis zu 11 Minuten Zeitverlust. Und hier die neuesten Blitzer auf Radio Schwaben. Auf der A8 bei Gersthofen sowie an der Illertisser Straße in Unterroth. Auf der B28 bei Neu-Ulm gibt es eine Abstandsmessung. Die kostenfreie Verkehrs- und Blitzer-Hotline 08000 11 82 11.
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0: Es ist 14 Uhr und 25 Minuten. 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
1: Am Nachmittag ist der Himmel meist bedeckt. Zum Abend sind örtlich Schauer bei leichtem Wind möglich. In der Nacht kühlt es auf etwa 10 bis 13 Grad ab. Der Radio Schwaben 3-Tage-Trend. Morgen ist es zunächst bedeckt, später wechselhaft mit örtlichem leichtem Regen und 15 bis 17 Grad. Am Dienstag zeigt sich nach örtlichem Nebel am Morgen zunehmend die Sonne. Zur Wochenmitte ist es bei örtlichem Nebel wechselnd bewölkt, in Bayerisch-Schwaben und im Allgäu insgesamt kaum verändert. Momentan haben wir in Zusmarshausen 24 Grad bei bedecktem Himmel, in Mauerstetten 20 Grad und in Nordendorf 23 Grad.
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1: Auf der A7 Ulm Richtung Füssenreute staut es sich zwischen Dreieck Hittestetten und Föhringen auf 6 Kilometer, sowie zwischen Rastplatz Buchwald West und Föhringen auf 4 Kilometer. Zeitverlust jeweils bis zu 11 Minuten. Auf der A7 Füssenreute Richtung Ulm sind es zwischen Rastplatz Badhauser Wald und Rastplatz Illerberg 8 Kilometer Stau, Zeitverlust bis zu 16 Minuten. Nur ein Blitzer ist derzeit auf der Plabennekstraße in Waltenhofen aufgebaut. Kommt gut ans Ziel.
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1: Heute Nachmittag ist es bei uns bedeckt und leicht windig. Zum Abend gibt es örtlich Schauer oder leichten Regen. In der Nacht kühlt es auf 4 bis 10 Grad ab. Der Radio Schwaben 3-Tage-Trend. Morgen ist es zwischen Nordschwaben und dem Allgäu meist bedeckt. Im Süden fällt zeitweise leichter Regen. Später lockert es stellenweise auf bei 14 bis 17 Grad. Am Dienstag beginnt der Tag regional mit Nebel. Danach wechseln sich Wolken und Sonne ab. Zur Wochenmitte ist es ähnlich, regional neblig, sonst teils freundlich. Im Moment in Aindling 24 Grad, Oberstaufen trocken bei 24 Grad und Weißenhorn 24 Grad.
0: Es ist 14 Uhr und 58 Minuten. 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
2: Ich bin Dominik Schweiger. Bei einem massiven Hackerangriff auf die Münchner Ludwig-Maximilians-Universität sind sensible Daten von Studierenden abgegriffen worden. Das könnten unter anderem Namen, Adressen, IBAN und Krankenversicherungsnummern sein. Prüfungsdaten sind laut LMU nicht betroffen. Wie viele der mehr als 50.000 Studierenden betroffen sind, ist noch unklar. Das Bayerische Landeskriminalamt ermittelt. Berlin wählt heute ein neues Abgeordnetenhaus, Mecklenburg-Vorpommern einen neuen Landtag. In der Hauptstadt lag in den jüngsten Umfragen zuletzt die Linke vorn. Im Nordosten deutet sich ein Kopf-an-Kopf-Rennen zwischen SPD und AfD an. Lea Matschulat berichtet.
3: Wie schneidet die AfD ab? Vor allem in Mecklenburg-Vorpommern, wo sie die stärkste Kraft werden könnte. Und wie viele Wähler und Wählerinnen entscheiden sich für die CDU? Diese beiden Fragen betreffen auch die Bundesregierung. Kanzler und CDU-Chef Merz trifft sich gleich heute Abend mit dem Präsidium, also dem Führungsgremium seiner Partei. Gleich nach der ersten Prognose und den Hochrechnungen können sie besprechen, was die Ergebnisse für die Zukunft auch von Kanzler Merz bedeuten.
2: Deutschlands große Autobauer fallen im internationalen Vergleich weiter zurück. Die Umsätze von VW, Mercedes-Benz und BMW sind im ersten Halbjahr um knapp 3% gesunken. Auch die Gewinne sind deutlich zurückgegangen. Die meisten internationalen Konkurrenten konnten ihre Umsätze dagegen steigern. Zwei Deutsche sind nach einer ungewöhnlichen Aktion im Pariser Louvre festgenommen worden. Die Männer klebten in der Nähe der Mona Lisa zwei eigene Bilder an die Wand, darunter ein Porträt in Ritterrüstung. Museumsmitarbeiter hielten sie bis zum Eintreffen der Polizei fest. Bei der Vernehmung erklärten die beiden, die Aktion sei nur ein Scherz gewesen. Zum Tennis. Deutschland steht beim Davis-Cup-Duell mit Kroatien kurz vor dem Einzug in die Finalrunde. Kevin Kravitz und Tim Pütz gewannen im Doppel in Halle klar in 2 Sätzen und brachten das deutsche Team mit 2-1 in Führung. Für das Weiterkommen reicht nun ein Sieg in einem der beiden noch ausstehenden Einzel.
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1: Auf der A7 Ulm Richtung Füssenreute staut es sich zwischen Rastplatz Witzighausen und Illertissen auf 9 Kilometern sowie zwischen Rastplatz Buchwald West und Föhringen auf 4 Kilometern. Zwischen Föhringen und Rastplatz Badhauser Wald sind es 6 Kilometer Stau, auf den ersten beiden Abschnitten jeweils bis zu 11 Minuten Zeitverlust. Wir haben nur einen Blitzer auf der Plabenneckstraße in Waltenhofen vorliegen. Gute Fahrt mit Radio Schwaben.
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0: Es ist 15 Uhr und 25 Minuten. 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
1: Ein grauer Nachmittag mit leichtem Wind. Gegen Abend sind einzelne Schauer möglich. In Bayerisch-Schwaben und dem Allgäu ist es zunächst bedeckt bei rund 24 Grad. Derzeit in Großaitingen 23 Grad, Marktrettenbach 21 Grad bei starker Bewölkung und Nördlingen 24 Grad. Der Radio Schwaben 3-Tage-Trend. Morgen zeigt sich der Himmel meist bedeckt, örtlich kommen leichter Regen oder Schauer dazu. Am Dienstag beginnt der Tag in einigen Bereichen mit Nebel, später gibt es zunehmend freundliche Abschnitte. Am Mittwoch wechseln sich Nebel und Auflockerungen ab, in der Früh liegen die Werte bei rund 3 Grad.
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1: Auf der A7 Ulm Richtung Füssen-Reute zwischen Rastplatz Witzighausen und Illertissen 9 Kilometer Stau mit bis zu 11 Minuten Zeitverlust. Und hier die neuesten Blitzer auf Radio Schwaben. Auf der B19 bei Burgberg wird geblitzt, auf der B12 bei Weidnau sowie auf der Münchener Straße in Schwangau. Kommt gut an.
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1: Am Nachmittag ist der Himmel bedeckt, am Abend bleibt es ähnlich. In Bayerisch Schwaben und dem Allgäu weht nur leichter Wind. In der Nacht sinken die Temperaturen auf etwa 10 bis 16 Grad. Der Radio Schwaben 3-Tage-Trend. Morgen ist es zunächst bedeckt, später lockert es regional auf. Am Nachmittag werden 16 bis 18 Grad erreicht. Am Dienstag beginnt der Tag stellenweise neblig, danach wechseln Wolken und Sonne. Zur Wochenmitte ist es ähnlich, mit Nebel und freundlichen Abschnitten. Aktuell meldet Friedberg 24 Grad, Memmingen 22 Grad und trocken, Oettingen 24 Grad.
0: Es ist 15 Uhr und 56 Minuten. 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
2: Ich bin Dominik Schweiger. Die Münchner Ludwig-Maximilians-Universität ist Ziel eines schweren Hackerangriffs geworden. Abgeflossen sind möglicherweise Namen, Adressen, Bankverbindungen sowie Krankenversicherungs- und BAföG-Nummern. Die Attacke wurde vor 4 Tagen entdeckt. Betroffene Server wurden vom Netz genommen. Wie viele aktuelle oder ehemalige Studierende betroffen sind, ist unklar. Bei der Abgeordnetenhauswahl in Berlin zeichnet sich eine ziemlich hohe Beteiligung ab. Bis 12 Uhr hatten knapp 28% der Wahlberechtigten abgestimmt, rund 5 Prozentpunkte mehr als noch 2023. CDU und Linke liefern sich ein enges Rennen um Platz 1. Auch in Mecklenburg-Vorpommern wird gewählt, dort liegen SPD und AfD laut Umfragen nahezu gleich auf. Die deutsche Autoindustrie verliert weiter an Boden gegenüber der Konkurrenz. VW, Mercedes und BMW haben im ersten Halbjahr fast 3% weniger Umsatz gemacht. Das zeigt eine Analyse der Beratungsgesellschaft EY. Diana Kramer berichtet.
3: Im Umsatzranking von 19 Autokonzernen landen VW, Mercedes und BMW auf den 3 letzten Plätzen. Unter dem Druck hoher Kosten, E-Mobilität und der wachsenden Konkurrenz, vor allem auch aus China und den USA, stehen in Deutschlands Autobranche aktuell tausende Jobs und ganze Werke auf der Kippe. Gegen den Kahlschlag wollen morgen an 200 Orten in ganz Deutschland mehr als 100.000 Beschäftigte auf die Straße gehen.
2: KI-Systeme können Texte gut verarbeiten, tun sich aber schwer damit, Formen zu erkennen. Das zeigt eine Studie der New York University. Demnach erkennt das menschliche Gehirn Silhouetten von Objekten deutlich zuverlässiger als künstliche Intelligenz. Die Forscher warnen, gerade beim autonomen Fahren ist das ein Problem, denn dort kommt es darauf an, auch bei Nebel oder Dämmerung sicher zu erkennen, was sich auf der Straße befindet. Anlässlich zum heutigen Weltkindertag wünschen sich Kinder in Deutschland vor allem mehr Sicherheit, faire Bildungschancen und mehr Mitbestimmung. Das zeigt eine Mitmachaktion von UNICEF Deutschland und dem Deutschen Kinderhilfswerk mit über 1000 Kindern. Beide Organisationen fordern von Politik und Gesellschaft jetzt mehr Investitionen in Kinderschutz, Bildung und Gesundheit. Außerdem sollten Kinderrechte im Grundgesetz verankert werden.
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1: Vorsicht auf der A7 Ulm Richtung Füssen-Reute zwischen Woringen und Bad Grönenbach. Ein totes Tier liegt auf dem linken Fahrstreifen. Auf der B17 Reute Richtung Landsberg staut es sich in Steingaden zwischen Füssener Straße und Schongauer Straße sowie zwischen Schlögelmühlstraße und Hammerschmiedstraße auf 1 Kilometer bis zu 9 Minuten Zeitverlust. Vorsicht auf der B19 Oberstdorf Richtung Kempten zwischen Herzmanns und der A80 B12 bei Waldenhofen. Ein Fahrradfahrer ist auf der Fahrbahn. Auf der B310 Hindelang-Oberjoch Richtung Nesselwang staut es sich zwischen dem Abzweig nach Nesselwang und der A7 Eu-Mittelberg auf 1 Kilometer bis zu 10 Minuten Zeitverlust. Und hier die neuesten Blitzer auf Radio Schwaben. Auf der NU8 bei Elchingen und auf der B19 bei Burgberg. Auf der B12 bei Weidnau sowie auf der Münchener Straße in Schwangau. Kommt's gut an!
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0: Es ist 16 Uhr und 27 Minuten. 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
1: Heute Nachmittag und Abend ist der Himmel bedeckt bei leichtem Wind. Der Radio Schwaben 3-Tage-Trend. Morgen ist es zunächst meist bedeckt. Im Ostallgäu sind Regenschauer möglich. Am Nachmittag lockert es stellenweise auf. Vormittags liegen die Werte zwischen 9 und 14 Grad. In Bayerisch-Schwaben und im Allgäu beginnt der Dienstag örtlich neblig, danach wechseln Wolken und Sonne. Zur Wochenmitte gibt es nach nebligem Start häufiger freundliche Abschnitte mit 3 bis 9 Grad am Morgen. Insgesamt zeigt sich das Wetter wechselhaft. Die aktuellen Wetterwerte. In Schwabmünchen 23 Grad bei bedecktem Himmel, in Buchlohe 23 Grad und in Dillingen 25 Grad.
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1: Auf der B310 Hindelang-Oberjoch Richtung Nesselwang staut es sich zwischen dem Abzweig nach Nesselwang und der A7 bei Eu-Mittelberg auf 1 Kilometer. Dabei entstehen bis zu 10 Minuten Zeitverlust. Wir haben nur einen Blitzer vorliegen, und zwar auf der B19 bei Burgberg. Gute und sichere Fahrt.
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1: Zum Nachmittag ist der Himmel zwischen Donau und Alpen meist bedeckt. Leichter Wind begleitet das graue Wetter und heute Abend ist es wolkenreich. In der Nacht sinken die Temperaturen auf etwa 10 bis 13 Grad. Der Radio Schwaben 3-Tage-Trend. Morgen zeigt sich das Wetter zwischen Nordschwaben und dem Allgäu überwiegend bedeckt. Im Allgäu sind einzelne Regenschauer möglich. Später lockert es stellenweise auf. Übermorgen beginnt der Tag örtlich mit Nebel. Danach zeigt sich zunehmend die Sonne. Zur Wochenmitte ist es wieder häufiger neblig, bei Höchstwerten zwischen 18 und 19 Grad. Momentan haben wir in Untermeitingen 23 Grad bei bedecktem Himmel, in Marktoberdorf 20 Grad und in Gundelfingen 24 Grad.
0: Es ist 16 Uhr und 56 Minuten. 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
2: Ich bin Dominik Schweiger. Berlin wählt heute ein neues Abgeordnetenhaus, Mecklenburg-Vorpommern einen neuen Landtag. In der Hauptstadt lag in den jüngsten Umfragen zuletzt die Linke vorn. Im Nordosten deutet sich ein Kopf-an-Kopf-Rennen zwischen SPD und AfD an. Lea Matschulat berichtet.
3: Wie schneidet die AfD ab? Vor allem in Mecklenburg-Vorpommern, wo sie stärkste Kraft werden könnte. Und wie viele Wähler und Wählerinnen entscheiden sich für die CDU? Diese beiden Fragen betreffen auch die Bundesregierung. Kanzler und CDU-Chef Merz trifft sich gleich heute Abend mit dem Präsidium, also dem Führungsgremium seiner Partei. Gleich nach der ersten Prognose und den Hochrechnungen können sie besprechen, was die Ergebnisse für die Zukunft auch von Kanzler Merz bedeuten.
2: Deutschlands große Autobauer fallen im internationalen Vergleich weiter zurück. Die Umsätze von VW, Mercedes-Benz und BMW sind im ersten Halbjahr um knapp 3% gesunken. Auch die Gewinne sind deutlich zurückgegangen. Die meisten internationalen Konkurrenten konnten ihre Umsätze dagegen steigern. Zwei Deutsche sind nach einer ungewöhnlichen Aktion im Pariser Louvre festgenommen worden. Die Männer klebten in der Nähe der Mona Lisa zwei eigene Bilder an die Wand, darunter ein Porträt in Ritterrüstung. Museumsmitarbeiter hielten sie bis zum Eintreffen der Polizei fest. Bei der Vernehmung erklärten die beiden, die Aktion sei nur ein Scherz gewesen. Bei einem massiven Hackerangriff auf die Münchner Ludwig-Maximilians-Universität sind sensible Daten von Studierenden abgegriffen worden. Das könnten unter anderem Namen, Adressen, IBAN und Krankenversicherungsnummern sein. Prüfungsdaten sind laut LMU nicht betroffen. Wie viele der mehr als 50.000 Studierenden betroffen sind, ist noch unklar. Das Bayerische Landeskriminalamt ermittelt. Zum Tennis. Deutschland steht beim Davis-Cup-Duell mit Kroatien kurz vor dem Einzug in die Finalrunde. Kevin Kravitz und Tim Pütz gewannen im Doppel in Halle klar in zwei Sätzen und brachten das deutsche Team mit 2-1 in Führung. Für das Weiterkommen reicht nun ein Sieg in einem der beiden noch ausstehenden Einzel.
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1: Auf der B17 Reute Richtung Landsberg staut es sich in Steingaden auf der Füssener Straße zwischen Ortseingang und Krankenhausstraße sowie zwischen Bieberschwöll und Steingaden jeweils auf 1 Kilometer. Der Zeitverlust beträgt bis zu 9 Minuten. Auf der B310 Hindelang-Oberjoch Richtung Nesselwang staut es sich zwischen Abzweig nach Nesselwang und A7 Eu-Mittelberg auf 2 Kilometern. Auch hier beträgt der Zeitverlust bis zu 9 Minuten. Geblitzt wird nur an einer Stelle, auf der B19 bei Burgberg. Kommt gut an.
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0: Es ist 17 Uhr und 26 Minuten. 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
1: Zum frühen Abend liegt eine dichte Wolkendecke über dem Land. Dazu weht meist nur leichter Wind. In Bayerisch-Schwaben und dem Allgäu ist es bis Mitternacht bedeckt. In der Nacht sinken die Temperaturen auf etwa 9 bis 13 Grad. Der Radio Schwaben 3-Tage-Trend. Morgen ist es bedeckt, im Ostallgäu sind einzelne Schauer möglich. Am Nachmittag lockert es stellenweise auf, bei Werten um 18 Grad. Am Dienstag hält sich in tieferen Lagen Nebel, später wechseln Wolken und Sonne. Zur Wochenmitte gibt es örtlich erneut Nebel, sonst freundliche Abschnitte. Derzeit in Affing 23 Grad und bedeckt, in Oberstdorf 21 Grad sowie in Asbach-Beumenheim 23 Grad.
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1: Auf der A7 Füssenreute Richtung Ulm steht zwischen Kreuz Memmingen und Bergheim ein defekter PKW. Auf der B310 Hindelang-Oberjoch Richtung Nesselwang staut es sich zwischen Abzweig nach Nesselwang und der A7 bei Eu-Mittelberg auf 2 Kilometern. Der Zeitverlust beträgt bis zu 11 Minuten. Uns liegt nur ein Blitzer vor, auf der B19 bei Burgberg. Meldet Staus und Blitzer immer per WhatsApp unter 08000 1182 11.
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1: Heute am frühen Abend ist es bedeckt. Bei leichtem Wind stehen die Temperaturen noch zwischen 20 und 23 Grad. In der Nacht ist der Himmel über Bayerisch-Schwaben und dem Allgäu meist wolkenreich. Die Werte sinken auf 10 bis 16 Grad. Der Radio Schwaben 3-Tage-Trend. Morgen ist es meist bedeckt, im Ostallgäu sind einzelne Schauer möglich, später lockert es auf. Am Dienstag beginnt der Tag örtlich neblig, danach wechseln Wolken und Sonne. Zur Wochenmitte zeigt sich das Wetter uneinheitlich, mit heiteren Abschnitten und örtlichem Nebel im Allgäu. Derzeit in Mehring 23 Grad und bedeckt, in Lindau 22 Grad und in Rhein am Lech 22 Grad.
0: Es ist 17 Uhr und 57 Minuten. 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
2: Ich bin Dominik Schweiger. In diesen Minuten schließen in Berlin und Mecklenburg-Vorpommern die Wahllokale. Schon vorab hat sich eine recht hohe Wahlbeteiligung abgezeichnet. In Mecklenburg-Vorpommern haben bis 14 Uhr schon 40% der Wahlberechtigten ihre Stimme abgegeben. 2021 waren es zur selben Uhrzeit etwas über 32%. Und auch in Berlin ist die Beteiligung offenbar höher als bei der letzten Wahl. Nach dem Hackerangriff an der Münchner Ludwig-Maximilians-Universität, bei dem massenhaft Daten von Studierenden geklaut wurden, gibt's heftige Kritik von der SPD. Für den Landtagsabgeordneten von Brunn ist nicht ganz klar, warum die LMU so lange gewartet hat, über den Angriff zu informieren. Der Hack ist laut LMU schon am Mittwoch bemerkt worden. Jetzt müssten Fakten und Daten auf den Tisch, hieß es. Vor dem bundesweiten Aktionstag der IG Metall verschärft sich der Streit um den Sparkurs der Autoindustrie. Der Branchenverband VDA fordert von der Gewerkschaft mehr Bereitschaft zu Veränderungen. Hohe Arbeitskosten und kürzere Arbeitszeiten seien Nachteile im internationalen Wettbewerb. Die IG Metall protestiert morgen gegen Stellenabbau und die Verlagerung der Produktion ins Ausland. Pflegedienste kritisieren, dass Versichertenkarten immer wieder zum Scannen in Arztpraxen vorbeigebracht werden müssen. Das sei Zeitverschwendung, sagt der Verbandschef der privaten Pflegedienste Meurer. Er fordert stattdessen einen digitalen Datenabgleich. Jan-Henner Reitze berichtet.
3: Arztpraxen, die Pflegebedürftigen regelmäßig Medikamente verschreiben, brauchen bisher einmal pro Quartal vor Ort in ihrer Praxis die Versichertenkarte, sonst klappt die Abrechnung nicht. Nur dafür müssen Angehörige regelmäßig vorbeikommen oder Mitarbeitende von Pflegediensten. Die verschwenden damit nach Daten des Verbands privater Pflegeanbieter mehr als 2 Millionen Arbeitsstunden pro Jahr.
2: In der Fußball-Bundesliga hat RB Leipzig eine Niederlage einstecken müssen. Bayer Leverkusen hat die Sachsen mit 2:0 besiegt. Die Ergebnisse aus der zweiten Liga: Bielefeld-Heidenheim 2:2, Cottbus-St. Pauli 1:1 und Hannover-Bochum 2:1. Und im Tennis hat Alexander Zverev Deutschland in die Davis Cup-Finalrunde geführt. Er gewann sein Einzel gegen den Kroaten Dino Prismic klar in 2 Sätzen.
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1: Auf der B17 Landsberg Richtung Reute staut es sich zwischen Horn und Füssen auf 1 Kilometer mit bis zu 9 Minuten Zeitverlust. Auf der B310 Hindelang-Oberjoch Richtung Nesselwang staut es sich zwischen dem Abzweig nach Nesselwang und der A7 bei Eu-Mittelberg auf 1 Kilometer mit bis zu 10 Minuten Zeitverlust. Und hier die neuesten Blitzer auf Radio Schwaben. Auf der B12 bei Wildpolsried und auf der B19 bei Burgberg. Gute Fahrt mit Radio Schwaben. 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

0: Es ist 18 Uhr und 24 Minuten. 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
1: Heute am frühen Abend liegt zwischen Donau und den Alpen meist dichte Bewölkung. Örtlich lockert es noch auf und ein leichter Wind weht. In der Nacht zeigt sich der Himmel überwiegend bewölkt. Die Temperaturen gehen auf 11 bis 16 Grad zurück. Der Radio Schwaben 3-Tage-Trend. Morgen beginnt der Tag zwischen Nordschwaben und dem Allgäu bedeckt. Am Nachmittag lockert es regional auf. Im Ostallgäu sind einzelne Schauer möglich bei 16 bis 18 Grad. Am Dienstag kann es in Nordschwaben und im Ostallgäu zunächst neblig sein. Später wechseln Wolken und Sonne. Zur Wochenmitte zeigt es sich wechselnd bewölkt, regional auch neblig mit leicht kühler Tendenz. Im Moment ist es in Fischach bei 22 Grad bedeckt, in Immenstadt bei 20 Grad und in Kaisheim bei 22 Grad.
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1: Auf der A96 München Richtung Lindau ist zwischen Buchlohe West und Bad Wörishofen der Standstreifen wegen eines defekten Fahrzeugs blockiert. Auf der B310 Hindelang-Oberjoch Richtung Nesselwang staut es sich zwischen dem Abzweig nach Nesselwang und der A7 bei Eu-Mittelberg auf 1 Kilometer mit bis zu 10 Minuten Zeitverlust. Nur ein Blitzer ist derzeit aufgebaut auf der B12 bei Wildpolsried. Kommt gut ans Ziel.
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1: Zum Abend hin ist der Himmel dicht bewölkt, örtlich sind Schauer möglich. In Bayerisch-Schwaben und dem Allgäu weht leichter Wind bei 16 bis 22 Grad. In der Nacht ist es überwiegend bedeckt und es kühlt weiter ab. Der Radio Schwaben 3-Tage-Trend. Morgen ist es zunächst bedeckt, am Nachmittag gibt es regional Auflockerungen. Übermorgen beginnt der Tag örtlich neblig, danach lockert es auf. Früh liegen die Werte zwischen 3 und 9 Grad. Zur Wochenmitte zeigt es sich wechselnd bewölkt, stellenweise ist am Morgen Nebel möglich. Momentan sind es in Aichach 23 Grad, bedeckt und trocken. In Wertach liegen die Temperaturen bei 19 Grad und in Wemding bei 21 Grad.
0: Es ist 18 Uhr und 55 Minuten. 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
2: Ich bin Dominik Schweiger. In Mecklenburg-Vorpommern ist die Wahl vorbei. Laut erster Prognose wird die AfD mit 37,8% knapp stärkste Kraft, gefolgt von der SPD mit 36,3%. Die Linke erreicht 7,5%. Die CDU kommt auf 5,1% und die Grünen auf 5,5%. Das BSW würde so den Einzug in den Landtag verpassen, ebenso die FDP. Bislang regiert Ministerpräsidentin Schwesig mit einer rot-roten Koalition. In Berlin zeichnet sich bei der Abgeordnetenhauswahl ein Sieg der Linken ab. Laut erster Hochrechnung kommt sie auf 25,8%, die CDU erreicht 20%. Dahinter folgen AfD mit 13,8% und Grüne mit 15,4%. Das BSW muss mit genau 5% um den Einzug bangen. Die Reformen müssen kommen. CDU-Chef Merz gibt sich trotz der Wahlniederlagen standfest und wirbt für Vertrauen in die Arbeit der Bundesregierung. Ja, man habe in Sachsen-Anhalt, Mecklenburg-Vorpommern und Berlin Verluste hinnehmen müssen. Etwa bei den Kommunalwahlen in Niedersachsen sei die CDU aber wieder stärkste Kraft gewesen. Vor der Wahl hatten sich die Ministerpräsidenten der Länder hinter Merz als Parteichef und als Kanzler gestellt. Die deutsche Autoindustrie verliert weiter an Boden gegenüber der Konkurrenz. VW, Mercedes und BMW haben im ersten Halbjahr fast 3% weniger Umsatz gemacht. Das zeigt eine Analyse der Beratungsgesellschaft EY. Diana Kramer berichtet.
3: Im Umsatzranking von 19 Autokonzernen landen VW, Mercedes und BMW auf den 3 letzten Plätzen. Unter dem Druck hoher Kosten, E-Mobilität und der wachsenden Konkurrenz, vor allem auch aus China und den USA, stehen in Deutschlands Autobranche aktuell tausende Jobs und ganze Werke auf der Kippe. Gegen den Kahlschlag wollen morgen an 200 Orten in ganz Deutschland mehr als 100.000 Beschäftigte auf die Straße gehen.
2: Zum Sport. RB Leipzig hat in der Fußball-Bundesliga mit 0:2 bei Bayer Leverkusen verloren. In der zweiten Liga trennten sich Bielefeld und Heidenheim 2:2 unentschieden, sowie Cottbus und St. Pauli 1:1. Hannover gewann gegen Bochum mit 2:1.
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1: Vorsicht auf der A7 Ulm Richtung Füssenreute zwischen Rastplatz Witzighausen und Ausfahrt Vöhringen wegen eines defekten Pkw. Auf der A96 München Richtung Lindau ist zwischen Buchlohe West und Bad Wörishofen der Standstreifen wegen eines defekten Fahrzeugs blockiert. Im Moment gibt es keine Geschwindigkeitskontrollen. Die kostenfreie Verkehrs- und Blitzer-Hotline 08000 11 82 11.
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0: Es ist 19 Uhr und 25 Minuten. 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
1: Zu Beginn des Abends ist der Himmel meist bedeckt. Örtlich ziehen noch Regenschauer durch. In der Nacht ist es meist bedeckt. Die Temperaturen sinken auf rund 10 bis 13 Grad. Der Radio Schwaben 3-Tage-Trend. Morgen ist es am Vormittag bedeckt. Am Nachmittag gibt es Auflockerungen. Im Oberallgäu sind einzelne Schauer möglich. Am Dienstag ist es anfangs stellenweise neblig, später zeigt sich häufiger die Sonne. Zur Wochenmitte zeigt sich das Wetter in Bayerisch-Schwaben und dem Allgäu wechselhaft, mit Wolken und Auflockerungen. Die Höchstwerte liegen zwischen 18 und 19 Grad. Der Trend ist weitgehend konstant. Die aktuellen Wetterwerte: Welden 22 Grad, bedeckt, Buxheim 21 Grad und Nersingen 22 Grad.
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1: Vorsicht auf der A7 Ulm Richtung Füssenreute zwischen Rastplatz Witzighausen und Ausfahrt Vöhringen wegen eines defekten PKW. Auf der A96 München Richtung Lindau ist zwischen Buchlohe West und Bad Wörishofen der Standstreifen wegen eines defekten Fahrzeugs blockiert. Im Moment gibt es keine Geschwindigkeitskontrollen. Die kostenfreie Verkehrs- und Blitzer-Hotline 08000 11 82 11.
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1: Der Abend zwischen Donau und Alpen zeigt sich meist bedeckt. Örtlich ziehen Schauer durch. Der leichte Wind lässt nach. Der Radio Schwaben 3-Tage-Trend. Morgen ist es in Bayerisch-Schwaben und dem Allgäu zunächst bedeckt. Am Nachmittag lockert es bei 16 bis 18 Grad auf. Im Oberallgäu sind Schauer möglich. Übermorgen ist es örtlich neblig. Danach wird es zunehmend freundlicher. Zur Wochenmitte ist es teils bedeckt und örtlich neblig mit 2 bis 5 Grad am Morgen. Im Moment sind es in Stadtbergen 22 Grad bei bedecktem Himmel, in Kaufbeuren 18 Grad und in Illertissen 22 Grad bei starker Bewölkung.
0: Es ist 19 Uhr und 55 Minuten. 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
2: Ich bin Dominik Schweiger. Bei der Wahl des Berliner Abgeordnetenhauses liegt die Linke nach Prognosen von ARD und ZDF deutlich in Führung. Die CDU landet demnach auf Platz 2. Bei der Landtagswahl in Mecklenburg-Vorpommern liegt die AfD knapp vor der SPD. Die CDU muss um den Wiedereinzug in den Landtag bangen. David Riemer berichtet.
3: In Mecklenburg-Vorpommern Riesenjubel bei der AfD, Stand jetzt kann sie ihr Ergebnis mehr als verdoppeln. Schockstarre dagegen bei der CDU. Die Christdemokraten stürzen auf ihr bundesweit schwächstes Landtagswahlergebnis seit Gründung der Bundesrepublik. Ungewöhnlich für Kanzler Merz, der CDU-Chef ist kurz nach Veröffentlichung der ersten Zahlen in der Parteizentrale ans Mikro getreten. Das Wahlergebnis in MacPom hat er als Desaster bezeichnet. Der Rückenwind aus Berlin ist ausgeblieben, sagte er. Merz übernimmt die Verantwortung, ob die Partei aber weiterhin hinter ihm steht, bleibt abzuwarten.
2: Der Chef des Deutschen Instituts für Wirtschaftsforschung, Fratscher, kritisiert die geplanten Entlastungen bei den Spritpreisen. Der Tankrabatt sei teuer, sozial ungerecht und wenig wirksam, sagte er dem Handelsblatt. Auch vom geplanten Preisdeckel erwartet der Ökonom kaum Entlastung. Stattdessen fordert Fratscher direkte Zahlungen an die Bürger, ähnlich wie bei der Energiepreispauschale. Dänemarks Regierungschefin Frederiksen hält sich mit Einzelheiten zum geplanten Grönland-Abkommen mit den USA weiter zurück. Über den Inhalt wolle sie erst sprechen, wenn die Vereinbarung unterschrieben sei. US-Präsident Trump behauptet trotzdem schon, das Abkommen sichere den Vereinigten Staaten weitreichende Befugnisse über die Arktisinsel. Ob das stimmt, ist fraglich. Bei der Suche nach einem vermissten Ehepaar hat die Polizei in Bayerisch-Eisenstein ein brennendes Auto mit einer Leiche entdeckt. Der 46-jährige Fahrzeugbesitzer wurde wenig später schwer verletzt in einem nahegelegenen Waldstück gefunden und in eine Klinik geflogen. Ob er zu dem getrennt lebenden Ehepaar gehört, ist noch unklar. Auch die Identität des Toten und die Hintergründe werden noch ermittelt. Zum Sport. In der Fußball-Bundesliga hat Bayer Leverkusen sein Heimspiel gegen RB Leipzig mit 2:0 gewonnen. Schalke und Elversberg haben sich 0:0 unentschieden getrennt.
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1: Vorsicht auf der A7 Füssenreute Richtung Ulm. Zwischen Altenstadt an der Iller und Illertissen steht ein liegengebliebenes Fahrzeug. Der Standstreifen ist blockiert. Auf Höhe Bad Grönenbach besteht in beiden Richtungen Gefahr durch Rehe auf der Fahrbahn. Auf der A8 Stuttgart Richtung München zwischen Ulm-Ost und Oberelchingen besteht in beiden Richtungen ebenfalls Gefahr durch Tiere auf der Fahrbahn. Und hier die neuesten Blitzer auf Radio Schwaben. In Augsburg auf der Berliner Allee und in Gessertshausen auf der Hauptstraße wird geblitzt. Kommt gut ans Ziel.
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0: Es ist 20 Uhr und 25 Minuten. 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
1: Zum späten Abend ist es bei uns überwiegend bedeckt. Im Mindeltal sind noch einzelne Schauer möglich. Bei leichtem Wind liegen die Temperaturen zwischen 17 und 20 Grad. In der Nacht ist es vielerorts bedeckt. Der Radio Schwaben 3-Tage-Trend. Morgen hält sich zwischen Nordschwaben und dem Allgäu zunächst die Wolkendecke. Am Nachmittag lockert es auf. Abends zeigt es sich freundlicher. Übermorgen beginnt der Tag örtlich mit Nebel und 3 bis 8 Grad. Später zeigt sich häufiger die Sonne. Zur Wochenmitte wechseln heitere und wolkige Abschnitte. Im Allgäu ist morgens erneut örtlicher Nebel möglich. Derzeit in Inningen 21 Grad, trocken und bedeckt. Sonthofen 16 Grad sowie Wertingen 21 Grad.
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1: Auf der A7 Füssen-Reute Richtung Ulm steht zwischen Altenstadt an der Iller und Illertissen ein liegengebliebenes Fahrzeug. Der Standstreifen ist blockiert. Vorsicht, auf Höhe Bad Grönenbach sind in beiden Richtungen Rehe auf der Fahrbahn. Und hier die neuesten Blitzer auf Radio Schwaben. In Augsburg auf der Berliner Allee und der Hauptstraße in Gessertshausen gibt es Blitzer. Gute und sichere Fahrt.
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1: Heute Abend zeigt sich der Himmel meist dicht bewölkt. In Bayerisch-Schwaben und im Allgäu ziehen örtlich noch Schauer durch. In der Nacht sinken die Werte im Ostallgäu auf rund 4 Grad. Der Radio Schwaben 3-Tage-Trend. Morgen ist es zunächst bedeckt, später gibt es regional Auflockerungen und im Oberallgäu einzelne Schauer bei Temperaturen um 17 Grad. Am Dienstag ist der Tag regional neblig, danach zeigt es sich freundlicher. Zur Wochenmitte ist es überwiegend bedeckt und regional erneut neblig. Im Moment liegen die Temperaturen bei 21 Grad in Königsbrunn und 20 Grad in Krumbach. In Nessewang ist es bei 18 Grad trocken und bedeckt.
0: Es ist 20 Uhr und 57 Minuten. 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
2: Ich bin Dominik Schweiger. Pleite für die CDU bei den Landtagswahlen in Mecklenburg-Vorpommern und Berlin. Im Nordosten ist die CDU auf ihr schlechtestes Ergebnis der Nachkriegsgeschichte abgestürzt. In der Hauptstadt wird die Linke deutlich stärkste Kraft vor der CDU, wie aus den Hochrechnungen von ARD und ZDF hervorgeht. David Riemer berichtet.
3: In Berlin könnte die Linke zum ersten Mal die regierende Bürgermeisterin stellen und der CDU den Posten abnehmen. In Mecklenburg-Vorpommern wird die AfD stärkste Kraft. Eine Regierungsbeteiligung ist aber unwahrscheinlich, weil die anderen Parteien eine Zusammenarbeit mit ihr ablehnen. Ministerpräsidentin Schwesig will trotz Verlusten weiter regieren.
2: Bundeskanzler Merz zieht trotz der Wahlniederlagen keinen Rücktritt in Betracht. Er wolle im Amt bleiben und die geplanten Reformen durchsetzen. Das CDU-Ergebnis in Mecklenburg-Vorpommern nannte Merz ein Desaster. In Berlin habe Spitzenkandidat Evers die Partei dagegen zu einem ordentlichen Ergebnis geführt. Vor dem bundesweiten Aktionstag der IG Metall verschärft sich der Streit um den Sparkurs der Autoindustrie. Der Branchenverband VDA fordert von der Gewerkschaft mehr Bereitschaft zu Veränderungen. Hohe Arbeitskosten und kürzere Arbeitszeiten seien Nachteile im internationalen Wettbewerb. Die IG Metall protestiert morgen gegen Stellenabbau und die Verlagerung der Produktion ins Ausland. Das Münchner Oktoberfest ist ziemlich erfolgreich angelaufen. Allein am Eröffnungstag kamen rund 450.000 Menschen. Mit dem Tag heute dürfte schon die Millionenmarke geknackt werden. Trotz vereinzelten Gedränges sprechen Polizei und Rettungskräfte von einem überwiegend ruhigen Verlauf. Der Stillstand eines Fahrgeschäfts, bei dem Besucher kopfüberfest saßen, wurde durch einen Sensor ausgelöst. Das defekte Bauteil ist inzwischen ausgetauscht. Zum Sport. RB Leipzig hat in der Fußball-Bundesliga mit 0:2 bei Bayer Leverkusen verloren. Schalke und Elversberg haben sich 0:0 unentschieden getrennt.
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1: Vorsicht auf der A7, Füssen-Reute Richtung Ulm. Zwischen Dreieck Allgäu und Kempten liegt ein größerer toter Vogel auf der Fahrbahn. Der Standstreifen ist blockiert. Zwischen Altenstadt an der Iller und Iller-Tissen blockiert ein liegengebliebenes Fahrzeug den Standstreifen. Und hier die neuesten Blitzer auf Radio Schwaben. Auf der B19 bei Burgberg und in der Hauptstraße in Gessertshausen. Gute Fahrt mit Radio Schwaben.
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0: ist 21 Uhr und 26 Minuten. 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
1: Zum späten Abend ist der Himmel meist bedeckt, der Wind weht nur schwach. In der Nacht bleibt es überwiegend bedeckt. Die Temperaturen liegen in weiten Teilen zwischen 16 und 19 Grad. Der Radio Schwaben 3-Tage-Trend. Morgen zum Wochenstart ist es am Vormittag bedeckt, später lockert es örtlich auf. Einzelne Regenschauer sind noch möglich. Am Dienstag beginnt der Tag örtlich neblig, danach gibt es freundlichere Abschnitte. Zur Wochenmitte zeigt es sich in Bayerisch-Schwaben und im Allgäu teils heiter. In einigen Tälern bleibt Nebel möglich. In der Früh liegen die Werte zwischen 2 und 6 Grad. Derzeit in Fischach Regen bei 19 Grad, in Erkheim 20 Grad bei bedecktem Himmel und in Monheim 17 Grad.
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1: Vorsicht auf der A7 Füssenreute Richtung Ulm. Zwischen Altenstadt an der Iller und Illertissen ist wegen eines liegen gebliebenen Fahrzeugs der Standstreifen blockiert. Zwischen Dreieck Allgäu und Kempten liegt ein toter größerer Vogel auf der Fahrbahn. Außerdem ist der Standstreifen blockiert. Vorsicht auf der B31 zwischen B12 Rehlings und B308 A96 Sigmarszell. In beiden Richtungen ist ein Radfahrer ohne Beleuchtung auf der Fahrbahn unterwegs. Es ist nur ein Blitzer gemeldet auf der B19 bei Burgberg. Gute Fahrt mit Radio Schwaben.
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1: Zum späten Abend liegt bei uns eine geschlossene Wolkendecke. Örtlich fällt noch leichter Regen. In der Nacht sinken die Werte auf 9 bis 15 Grad. Der Wind ist schwach. Der Radio Schwaben 3-Tage-Trend. Morgen ist es zunächst bedeckt. Am Nachmittag gibt es Auflockerungen bei 14 bis 18 Grad. Übermorgen ist es örtlich neblig. Später wechseln Sonne und Wolken. Zur Wochenmitte ist es in weiten Teilen von Bayerisch Schwaben und dem Allgäu bedeckt. Im Allgäu teils neblig. Momentan haben wir in Aindling 16 Grad und bedeckt. In Fronten 18 Grad und in Möttingen 16 Grad.
0: Es ist 21 Uhr und 55 Minuten. 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
2: Ich bin Dominik Schweiger. Pleite für die CDU bei den Landtagswahlen in Mecklenburg-Vorpommern und Berlin. Im Nordosten ist die CDU auf ihr schlechtestes Ergebnis der Nachkriegsgeschichte abgestürzt. In der Hauptstadt wird die Linke deutlich stärkste Kraft vor der CDU, wie aus den Hochrechnungen von ARD und ZDF hervorgeht. David Riemer berichtet.
3: In Berlin könnte die Linke zum ersten Mal die regierende Bürgermeisterin stellen und der CDU den Posten abnehmen. In Mecklenburg-Vorpommern wird die AfD stärkste Kraft. Eine Regierungsbeteiligung ist aber unwahrscheinlich, weil die anderen Parteien eine Zusammenarbeit mit ihr ablehnen. Ministerpräsidentin Schwesig will trotz Verlusten weiter regieren.
2: Bundeskanzler Merz zieht trotz der Wahlniederlagen keinen Rücktritt in Betracht. Er wolle im Amt bleiben und die geplanten Reformen durchsetzen. Das CDU-Ergebnis in Mecklenburg-Vorpommern nannte Merz ein Desaster. In Berlin habe Spitzenkandidat Evers die Partei dagegen zu einem ordentlichen Ergebnis geführt. Vor dem bundesweiten Aktionstag der IG Metall verschärft sich der Streit um den Sparkurs der Autoindustrie. Der Branchenverband VDA fordert von der Gewerkschaft mehr Bereitschaft zu Veränderungen. Hohe Arbeitskosten und kürzere Arbeitszeiten seien Nachteile im internationalen Wettbewerb. Die IG Metall protestiert morgen gegen Stellenabbau und die Verlagerung der Produktion ins Ausland. Das Münchner Oktoberfest ist ziemlich erfolgreich angelaufen. Allein am Eröffnungstag kamen rund 450.000 Menschen. Mit dem Tag heute dürfte schon die Millionenmarke geknackt werden. Trotz vereinzelten Gedränges sprechen Polizei und Rettungskräfte von einem überwiegend ruhigen Verlauf. Der Stillstand eines Fahrgeschäfts, bei dem Besucher kopfüberfest saßen, wurde durch einen Sensor ausgelöst. Das defekte Bauteil ist inzwischen ausgetauscht. Zum Sport. RB Leipzig hat in der Fußball-Bundesliga mit 0:2 bei Bayer Leverkusen verloren. Schalke und Elversberg haben sich 0:0 unentschieden getrennt.
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1: Es sieht gut aus auf den Straßen. Das Radio Schwaben Verkehrsradar meldet keine Behinderungen und keine Blitzer.
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0: Es ist 22 Uhr und 26 Minuten. 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
1: Zum späten Abend ist der Himmel bedeckt, der Wind weht nur leicht. In der Nacht hält sich die Wolkendecke bei meist schwachem Wind. Der Radio Schwaben 3-Tage-Trend. Morgen bleibt es zunächst bedeckt, am Nachmittag lockert es auf. Zum Abend zeigt es sich vielfach klar, bei Höchstwerten von 16 bis 18 Grad. Am Dienstag beginnt der Tag örtlich mit Nebel, später wechseln sich Sonne und Wolken ab. Zur Wochenmitte bleibt es in Bayerisch Schwaben und dem Allgäu wechselnd bewölkt, örtlich erneut neblig. Nachts sinken die Temperaturen auf 2 bis 5 Grad. Aktuell Friedberg 16 Grad bei bedecktem Himmel, Ottobeuren 19 Grad und trocken, sowie Neu-Ulm 17 Grad.
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1: Es sieht gut aus auf den Straßen. Das Radio Schwaben Verkehrsradar meldet keine Behinderungen und keine Blitzer.
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1: Heute Nacht ist es meist bedeckt bei leichtem Wind. Bis zum Morgen sinken die Temperaturen in Bayerisch-Schwaben und dem Allgäu auf 9 bis 14 Grad. Der Radioschwaben 3-Tage-Trend. Morgen ist der Start bedeckt, am Nachmittag gibt es Auflockerungen, zum Abend hin klart es vielerorts auf bei 16 bis 18 Grad. Übermorgen beginnt der Tag örtlich neblig, später wechseln sich Wolken und freundliche Abschnitte ab. Zur Wochenmitte ist es überwiegend bedeckt, örtlich hält sich der Nebel. Aktuell sind es in Welden 16 Grad bei bedecktem Himmel, in Jengen 17 Grad und in Holzheim 13 Grad.
0: Es ist 22 Uhr und 58 Minuten. 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
2: Ich bin Hendrik Daum. Die Menschen in Berlin und Mecklenburg-Vorpommern haben heute ihre Landesparlamente gewählt. Sieger der Abgeordnetenhauswahl in Berlin ist nach der jüngsten ZDF-Hochrechnung klar die Linke. Sie hat ihr Ergebnis verdoppelt und kommt auf gut 25%. Die CDU verliert deutlich und erreicht nur noch 19%. Drittstärkste Kraft ist die AfD, danach folgen Grüne und SPD. Bei der Landtagswahl in Mecklenburg-Vorpommern ist die AfD mit gut 38% stärkste Kraft geworden, vor der SPD mit 35,5%. Die CDU würde laut der jüngsten ZDF-Hochrechnung mit 4,9% erstmals in der bundesdeutschen Geschichte aus einem Landtag fliegen. Das Münchner Oktoberfest hat einen Bilderbuchstart erlebt. Allein gestern zählte die Festleitung 450.000 Besucher. Mit heute dürften insgesamt knapp 1 Million Gäste erreicht werden. Einen besseren Auftakt könne man sich nicht wünschen, das sagte Wiesenchef Scharpf. Auch schlimme Einsätze blieben den Helfern bisher erspart. Ein 25-jähriger Berliner, der brach sich den Arm beim Armdrücken. Inzwischen ist auch klar, warum ein Fahrgeschäft gestern stoppte und einige Menschen minutenlang kopfüber hängen blieben. Ein defekter Sensor hatte das Karussell gestoppt. Das Bauteil wurde ausgewechselt. Verletzt wurde bei dem Vorfall niemand. Der Präsident des Deutschen Instituts für Wirtschaftsforschung, Fratscher, hat die geplanten Maßnahmen der Bundesregierung gegen die hohen Spritpreise scharf kritisiert. Der erneute Tankrabatt sei teuer, sozial ungerecht und ökonomisch kontraproduktiv, sagte Fratscher dem Handelsblatt. Außerdem koste er Geld, dass die Bundesregierung gar nicht habe. Dänemarks Regierungschefin Frederiksen hält sich mit Einzelheiten zum geplanten Grönland-Abkommen mit den USA weiter zurück. Über den Inhalt wolle sie erst sprechen, wenn die Vereinbarung unterschrieben sei. US-Präsident Trump behauptet trotzdem schon, das Abkommen sichere den Vereinigten Staaten weitreichende Befugnisse über die Arktisinsel. Ob das allerdings stimmt, ist fraglich. In der Fußball-Bundesliga hat Paderborn am Abend Hoffenheim mit 3:1 besiegt. Zuvor endete das Aufsteigerduell Schalke gegen Elversberg torlos mit 0:0 und Leverkusen gewann gegen Leipzig mit 2:0.
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1: Aktuell sind uns keine Verkehrsbehinderungen und keine Blitzer bekannt. Weiterhin eine gute Fahrt.
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0: Es ist 23 Uhr und 24 Minuten. 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
1: Der Wind weht in der Nacht leicht. In Bayerisch-Schwaben und im Allgäu ist es bedeckt und mild. Der Radio Schwaben 3-Tage-Trend. Morgen ist es zunächst bedeckt, am Nachmittag lockert es etwas auf, abends klart es vielerorts auf. Am Dienstag beginnt der Tag stellenweise neblig, später wechseln sich Wolken und Sonne ab bei 3 bis 17 Grad. Zur Wochenmitte zeigt es sich teils freundlicher, in manchen Niederungen ist es neblig bei 2 bis 19 Grad. Die aktuellen Wetterwerte. Zusmarshausen 15 Grad, trocken und bedeckt. Steingaden 16 Grad, Donauwörth 13 Grad bei Regen.
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1: Radio Schwaben wünscht euch weiterhin gute Fahrt. Im Moment läuft der Verkehr ohne Störungen und Blitzer.
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1: In der Nacht ist der Himmel bedeckt, leichter Wind weht und die Temperaturen sinken auf rund 10 Grad. Der Radio Schwaben 3-Tage-Trend. Morgen ist es in Bayerisch-Schwaben und dem Allgäu zunächst bedeckt. Am Nachmittag gibt es Auflockerungen und Höchstwerte um 17 Grad. Am Dienstag beginnt der Tag örtlich mit Nebel. Später zeigt sich neben Wolken auch die Sonne. Zur Wochenmitte ist es überwiegend bedeckt. Örtlich hält sich erneut Nebel. Im Moment in Meitingen 13 Grad bei bedecktem Himmel. In Babenhausen 19 Grad und trocken, sowie in Mertingen 13 Grad.
0: Es ist 23 Uhr und 59 Minuten. 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
2: Ich bin Hendrik Daum. Die Menschen in Berlin und Mecklenburg-Vorpommern haben ihre Landesparlamente gewählt. Sieger der Abgeordnetenhauswahl in Berlin ist klar die Linke. Sie hat ihr Ergebnis verdoppelt und kommt auf gut 25%. Die CDU verliert deutlich und erreicht nur noch 19%. Drittstärkste Kraft ist die AfD, danach folgen Grüne und SPD. Bei der Landtagswahl in Mecklenburg-Vorpommern ist die AfD mit gut 38% stärkste Kraft geworden, vor der SPD mit 35,5%. Die CDU würde laut der jüngsten ZDF-Hochrechnung mit 4,9% erstmals in der bundesdeutschen Geschichte aus einem Landtag fliegen. Nach dem Hackerangriff auf die Ludwig-Maximilians-Universität wirft der SPD-Landtagsabgeordnete und Digitalexperte von Brunn der Hochschule vor, die Betroffenen zu spät informiert zu haben. Nach Angaben der LMU wurde der Vorfall bereits am Mittwoch bemerkt. Informationen dazu veröffentlichte die Uni jedoch erst gestern. Laut LMU haben Hacker Daten zur Immatrikulation abgegriffen, darunter Namen, Adressen und Bankdaten. Der Präsident des Deutschen Instituts für Wirtschaftsforschung, Fratscher, hat die geplanten Maßnahmen der Bundesregierung gegen die hohen Spritpreise scharf kritisiert. Der erneute Tankrabatt sei teuer, sozial ungerecht und ökonomisch auch kontraproduktiv, sagte Fratscher dem Handelsblatt. Außerdem koste er Geld, das die Bundesregierung nicht habe. In der Fußball-Bundesliga hat Paderborn am Abend Hoffenheim mit 3:1 besiegt. Zuvor endete das Aufsteigerduell Schalke gegen Elversberg torlos mit 0:0 und Leverkusen gewann gegen Leipzig mit 2:0.
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1: Radio Schwaben wünscht euch weiterhin gute Fahrt. Im Moment läuft der Verkehr ohne Störungen und Blitzer. 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

0: Es ist 0 Uhr und 24 Minuten. 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
1: In der Nacht ist es zwischen Donau und Alpen meist bedeckt. Bei leichtem Wind sinken die Werte zum Morgen auf 9 bis 13 Grad. Bis zum Vormittag hält sich die Wolkendecke. Später gibt es Auflockerungen und am Nachmittag zeitweise Sonne. Zum Abend klart es weiter auf. Der Radio Schwaben 3-Tage-Trend. Morgen beginnt in Bayerisch-Schwaben und dem Allgäu stellenweise neblig. Am Vormittag lockert es auf. Nachmittags ist es freundlich bei 15 bis 17 Grad. Und abends ziehen wieder mehr Wolken auf. Am Mittwoch ist es vielfach heiter und trocken. Gegen Abend nimmt die Bewölkung zu. Am Donnerstag zeigt es sich wieder bedeckter und örtlich sind Regenschauer möglich. Im Moment liegen die Temperaturen in Affing bei 13 Grad, in Ottobeuren bei 18 Grad und trocken, in Rhein am Lech bei 13 Grad mit Regen.
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1: Radio Schwaben wünscht euch weiterhin gute Fahrt. Im Moment läuft der Verkehr ohne Störungen und es sind keine Blitzer gemeldet.
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1: In dieser Nacht liegt eine dichte Wolkendecke über der Region. Der Wind ist schwach. Heute lockert es in Bayerisch-Schwaben und im Allgäu im Tagesverlauf auf. Zum Abend hin ist der Himmel vielfach klar. Der Radio Schwaben 3-Tage-Trend. Morgen lösen sich örtliche Nebelfelder auf. Sonne und Wolken wechseln sich ab, bei Höchstwerten um 16 Grad. Zur Wochenmitte beginnt der Tag örtlich neblig, später scheint meist die Sonne. Mit knapp 19 Grad ist es noch milder. Im weiteren Wochenverlauf zeigt es sich wieder bedeckter, örtlich sind Regenschauer möglich. Momentan haben wir in Dinkelscherben 14 Grad bei Regen, in Bad Wörishofen 16 Grad und in Illertissen 15 Grad und trocken.
0: Es ist 0 Uhr und 57 Minuten. 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
2: Ich bin Hendrik Daum. Blankes Entsetzen bei den Christdemokraten. Die CDU ist nicht mehr im Landtag von Mecklenburg-Vorpommern vertreten. Nach dem vorläufigen Endergebnis erreicht die Partei nur 4,9% der Stimmen. Sieger der Landtagswahl ist die AfD mit gut 38%. Für die Regierungsbildung fehlt ihr aber ein Koalitionspartner. Die SPD von Ministerpräsidentin Schwesig kommt auf 35,5%. Die Linke und die Grünen schaffen es in den Landtag, das BSW nicht. SPD, Linke und Grüne hätten gemeinsam eine Mehrheit. Bei der Abgeordnetenhauswahl in Berlin hat sich die Linke unter Spitzenkandidatin Elif Eralp mit fast 26% durchgesetzt. Die CDU erreicht knapp 19%. Danach folgen die AfD mit 16%, die Grünen mit 14% und die SPD mit 12%. Und auch in Berlin scheitert das BSW an der 5%-Hürde. Der Präsident des Deutschen Instituts für Wirtschaftsforschung, Fratscher, hat die geplanten Maßnahmen der Bundesregierung gegen die hohen Spritpreise scharf kritisiert. Der erneute Tankrabatt sei teuer, sozial ungerecht und ökonomisch auch kontraproduktiv, sagte Fratscher dem Handelsblatt. Außerdem koste er Geld, das die Bundesregierung nicht habe. Nach dem Hackerangriff auf die Ludwig-Maximilians-Universität wirft der SPD-Landtagsabgeordnete und Digitalexperte von Brunn der Hochschule vor, die Betroffenen zu spät informiert zu haben. Nach Angaben der LMU wurde der Vorfall bereits am Mittwoch bemerkt. Informationen dazu veröffentlichte die Uni jedoch erst am Samstag. Laut LMU haben Hacker Daten zur Immatrikulation abgegriffen, darunter Namen, Adressen und Bankdaten. In der Fußball-Bundesliga hat Paderborn am Abend Hoffenheim mit 3:1 besiegt. Zuvor endete das Aufsteigerduell Schalke gegen Elversberg torlos mit 0:0 und Leverkusen gewann gegen Leipzig mit 2:0.
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1: Aktuell sind uns keine Verkehrsbehinderungen und keine Blitzer bekannt. Weiterhin eine gute Fahrt.
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0: Es ist 1 Uhr und 25 Minuten. 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
1: In der Nacht ist es meist dicht bewölkt. Die Temperaturen liegen zwischen 9 und 13 Grad. Bis zum Vormittag ist es grau. Am Nachmittag zeigt sich zeitweise die Sonne. Zum Abend lockert es weiter auf. Der Radio Schwaben 3-Tage-Trend. Morgen beginnt der Tag örtlich neblig. Später wechseln in Bayerisch-Schwaben und im Allgäu Wolken und freundliche Abschnitte. Zur Wochenmitte lösen sich die Nebelfelder auf. Anschließend ist es vielfach heiter. Am Donnerstag überwiegen wieder die Wolken. Örtlich kommen Schauer dazu, bei 17 bis 19 Grad. Aktuell meldet Augsburg bedeckt bei 13 Grad, Sonthofen 12 Grad und Genderkingen 13 Grad.
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1: Es sieht gut aus auf den Straßen. Das Radio Schwaben Verkehrsradar meldet keine Behinderungen und keine Blitzer.
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1: In der Nacht liegt eine dichte Wolkendecke über uns. Der Wind ist meist schwach und die Temperaturen sinken auf 9 bis 14 Grad. In Bayerisch Schwaben und dem Allgäu lockert es im Tagesverlauf zeitweise auf. Zum Abend ist der Himmel vielerorts klarer. Der Radio Schwaben 3-Tage-Trend. Morgen beginnt der Tag regional neblig. Später wechseln Wolken und freundliche Abschnitte. Dann klart es auf bei 15 bis 17 Grad am Nachmittag. Zur Wochenmitte zeigt es sich überwiegend freundlich. In den alpennahen Lagen hält sich noch Nebel. Am Donnerstag ist es wieder bedeckter. In Nordschwaben sind einzelne Schauer möglich. Im Moment in Schwabmünchen 12 Grad, Kaufbeuren 12 Grad und bedeckt, sowie Jettingen-Scheppach 14 Grad.
0: Es ist 1 Uhr und 56 Minuten. 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
2: Ich bin Hendrik Daum. Erstmals in der bundesdeutschen Geschichte ist die CDU aus einem Landtag geflogen. In Mecklenburg-Vorpommern ist sie nicht mehr im Landtag vertreten. Nach dem vorläufigen Endergebnis erreicht die CDU nur 4,9% der Stimmen. Sieger der Landtagswahl ist die AfD mit gut 38%. Die SPD von Ministerpräsidentin Schwesig kommt auf 35,5%. Die Linke und die Grünen schaffen es in den Landtag. SPD, Linke und Grüne hätten gemeinsam eine Mehrheit. Schwesig im ZDF.
3: Die AfD hat keine Mehrheiten, eine Regierung zu bilden. Die Mehrheit liegt bei den demokratischen Parteien. Und ich wünsche mir, dass alle ins Gespräch gehen unter den Demokraten und ausloten, wie man gemeinsam eine demokratische Regierung bilden kann.
2: Bei der Abgeordnetenhauswahl in Berlin hat sich die Linke unter Spitzenkandidatin Elif Erhalb mit fast 26% durchgesetzt. Die CDU erreicht nur noch knapp 19%. Danach folgen die AfD mit 16, die Grünen mit 14 und die SPD mit 12%. Der Präsident des Deutschen Instituts für Wirtschaftsforschung, Fratscher, hat die geplanten Maßnahmen der Bundesregierung gegen die hohen Spritpreise scharf kritisiert. Der erneute Tankrabatt sei teuer, sozial ungerecht und ökonomisch kontraproduktiv, sagte Fratscher dem Handelsblatt. Er koste Geld, das die Bundesregierung gar nicht habe. Nach dem Hackerangriff auf die Ludwig-Maximilians-Universität wirft der SPD-Landtagsabgeordnete von Brunn der Hochschule vor, die Betroffenen zu spät informiert zu haben. Nach Angaben der LMU wurde der Vorfall bereits am Mittwoch bemerkt. Informationen dazu veröffentlichte die Uni jedoch erst am Samstag. Laut LMU haben die Hacker Namen, Adressen und Bankdaten von Studenten abgegriffen. Der neue Bundestrainer Jürgen Klopp empfängt heute den ersten Teil seines XXL-Kaders. Bis zum Mittag sollen alle Spieler in Herzogenaurach eintreffen. Dort bereitet sich das DFB-Team auf das erste Klopp-Länderspiel am Donnerstag gegen die Niederlande vor. Thomas Bremser berichtet.
4: Klopp muss nicht nur jede Menge Spieler kennenlernen, sondern ihnen auch seine Spielweise und Taktik erklären. Nach nur wenigen Trainingseinheiten geht es Mittwoch dann schon weiter nach Amsterdam zum Auftakt in der Nations League. Klopp hat ja für seine ersten vier Spiele fast zwei komplett unterschiedliche Kader nominiert. Heute trifft er unter anderem auf seinen neuen Stammtorhüter Marc-André Ter Stegen, Kapitän Joshua Kimmich und gleich sechs Neulinge.
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1: Radio Schwaben wünscht euch weiterhin gute Fahrt. Im Moment läuft der Verkehr ohne Störungen. Und Blitzer sind keine gemeldet.
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